0: des Vaters und des Sohnes und des Heiligen Geistes. Amen. Ich glaube an Gott.
1: Den allmächtigen Vater, Schöpfer des Himmels und der Erde, und an Jesus Christus, seinen eingeborenen Sohn, unseren Herrn, der empfangen ist vom Heiligen Geist, geboren aus Maria, der Jungfrau, gelitten unter Pontius Pilatus, gekreuzigt, gestorben und begraben, abgestiegen zu der Hölle, am dritten Tage wieder auferstanden von den Toten, aufgefahren in den Himmel, sitzt zu Rechten Gottes des allmächtigen Vaters, von daher kommen wir zu richten die Lebendigen und die Toten. Ich glaube an den Heiligen Geist, die heilige katholische Kirche, Gemeinschaft der Heiligen, Nachlass der Sünden, Auferstehung des Fleisches und das ewige Leben. Amen.
0: Vater unser, der du bist im Himmel, geheiligt werde dein Name. Zu uns komme dein Reich, dein Wille geschehe, wie im Himmel, also auch auf Erden.
1: Unser tägliches Brot gib uns heute und vergib uns unsere Schuld, wie auch wir vergeben unseren Schuldigern. Und führe uns nicht in Versuchung, sondern erlöse uns von dem Übel. Amen.
0: Gegrüßet seist du, Maria, voll der Gnade, der Herr ist mit dir. Du bist gebenedeit unter den Weibern und gebenedeit ist die Frucht deines Leibes, Jesus, der in uns den Glauben vermehre.
1: Heilige Maria, Mutter Gottes, bitte für uns Sünder, jetzt und in der Stunde unseres Todes. Amen.
0: Gegrüßet seist du, Maria, voll der Gnade, der Herr ist mit dir. Du bist gebenedeit unter den Weibern und gebenedeit ist die Frucht deines Leibes, Jesus, der in uns die Hoffnung stärke.
1: Heilige Maria, Mutter Gottes, bitte für uns Sünder, jetzt und in der Stunde unseres Todes. Amen.
0: Gegrüßet seist du, Maria, voll der Gnade, der Herr ist mit dir. Du bist gebenedeit unter den Weibern und gebenedeit ist die Frucht deines Leibes, Jesus, der in uns die Liebe entzündet.
1: Heilige Maria, Mutter Gottes, bitte für uns Sünder, jetzt und in der Stunde unseres Todes. Amen.
0: Ehre sei dem Vater und dem Sohn und dem Heiligen Geist.
1: Wie es war im Anfang, so auch jetzt und alle Zeit und in Ewigkeit. Amen.
0: Vater unser, der du bist im Himmel, geheiligt werde dein Name, zu uns komme dein Reich, dein Wille geschehe, wie im Himmel, also auch auf Erden.
1: Unser tägliches Brot gib uns heute und vergib uns unsere Schuld, wie auch wir vergeben unseren Schuldigern. Und führe uns nicht in Versuchung, sondern erlöse uns von dem Übel. Amen.
0: Gegrüßet seist du, Maria, voll der Gnade, der Herr ist mit dir. Du bist gebenedeit unter den Weibern und gebenedeit ist die Frucht deines Leibes, Jesus, den du, Jungfrau, vom Heiligen Geist empfangen hast.
1: Heilige Maria, Mutter Gottes, bitte für uns Sünder, jetzt und in der Stunde unseres Todes. Amen.
0: Gegrüßet seist du, Maria, voll der Gnade, der Herr ist mit dir. Du bist gebenedeit unter den Weibern und gebenedeit ist die Frucht deines Leibes, Jesus, den du, Jungfrau, vom Heiligen Geist empfangen hast.
1: Heilige Maria, Mutter Gottes, bitte für uns Sünder, jetzt und in der Stunde unseres Todes. Amen.
0: Gegrüßet seist du, Maria, voll der Gnade, der Herr ist mit dir. Du bist gebenedeit unter den Weibern und gebenedeit ist die Frucht deines Leibes, Jesus, den du, Jungfrau, vom Heiligen Geist empfangen hast.
1: Heilige Maria, Mutter Gottes, bitte für uns Sünder, jetzt und in der Stunde unseres Todes. Amen.
0: Gegrüßet seist du, Maria, voll der Gnade, der Herr ist mit dir. Du bist gebenedeit unter den Weibern und gebenedeit ist die Frucht deines Leibes, Jesus, den du, Jungfrau, vom Heiligen Geist empfangen hast.
1: Heilige Maria, Mutter Gottes, bitte für uns Sünder, jetzt und in der Stunde unseres Todes. Amen.
0: Gegrüßet seist du, Maria, voll der Gnade, der Herr ist mit dir. Du bist gebenedeit unter den Weibern und gebenedeit ist die Frucht deines Leibes, Jesus, den du, Jungfrau, vom Heiligen Geist empfangen hast.
1: Heilige Maria, Mutter Gottes, bitte für uns Sünder, jetzt und in der Stunde unseres Todes. Amen.
0: Gegrüßet seist du, Maria, voll der Gnade, der Herr ist mit dir. Du bist gebenedeit unter den Weibern und gebenedeit ist die Frucht deines Leibes, Jesus, den du, Jungfrau, vom Heiligen Geist empfangen hast.
1: Heilige Maria, Mutter Gottes, bitte für uns Sünder, jetzt und in der Stunde unseres Todes. Amen.
0: Gegrüßet seist du, Maria, voll der Gnade, der Herr ist mit dir. Du bist gebenedeit unter den Weibern und gebenedeit ist die Frucht deines Leibes, Jesus, den du, Jungfrau, vom Heiligen Geist empfangen hast.
1: Heilige Maria, Mutter Gottes, bitte für uns Sünder, jetzt und in der Stunde unseres Todes. Amen.
0: Gegrüßet seist du, Maria, voll der Gnade, der Herr ist mit dir. Du bist gebenedeit unter den Weibern, und gebenedeit ist die Frucht deines Leibes, Jesus, den du, Jungfrau, vom Heiligen Geist empfangen hast.
1: Heilige Maria, Mutter Gottes, bitte für uns Sünder, jetzt und in der Stunde unseres Todes. Amen.
0: Gegrüßet seist du, Maria, voll der Gnade, der Herr ist mit dir. Du bist gebenedeit unter den Weibern, und gebenedeit ist die Frucht deines Leibes, Jesus, den du, Jungfrau, vom Heiligen Geist empfangen hast.
1: Heilige Maria, Mutter Gottes, bitte für uns Sünder, jetzt und in der Stunde unseres Todes. Amen.
0: Gegrüßet seist du, Maria, voll der Gnade, der Herr ist mit dir. Du bist gebenedeit unter den Weibern, und gebenedeit ist die Frucht deines Leibes, Jesus, den du, Jungfrau, vom Heiligen Geist empfangen hast.
1: Heilige Maria, Mutter Gottes, bitte für uns Sünder, jetzt und in der Stunde unseres Todes. Amen.
0: Ehre sei dem Vater und dem Sohn und dem Heiligen Geist.
1: Wie es war im Anfang, so auch jetzt und alle Zeit und in Ewigkeit. Amen.
0: O mein Jesus,
1: verzeih uns unsere Sünden, bewahre uns vor dem Feuer der Hölle, führe alle Seelen in den Himmel, besonders jene, die deiner Barmherzigkeit am meisten bedürfen.
2: Vater unser, der du bist im Himmel, geheiligt werde dein Name. Zu uns komme dein Reich, dein Wille geschehe, wie im Himmel, also auch auf Erden.
1: Unser tägliches Brot gib uns heute, und vergib uns unsere Schuld, wie auch wir vergeben unseren Schuldigern. Und führe uns nicht in Versuchung, sondern erlöse uns von dem Übel. Amen.
2: Gegrüßet seist du, Maria, voll der Gnade, der Herr ist mit dir. Du bist gebenedeit unter den Weibern, und gebenedeit ist die Frucht deines Leibes, Jesus, den du, Jungfrau, zu Elisabeth getragen hast.
1: Heilige Maria, Mutter Gottes, bitte für uns Sünder, jetzt und in der Stunde unseres Todes. Amen.
2: Gegrüßet seist du, Maria, voll der Gnade, der Herr ist mit dir. Du bist gebenedeit unter den Weibern, und gebenedeit ist die Frucht deines Leibes, Jesus, den du, Jungfrau, zu Elisabeth getragen hast.
1: Heilige Maria, Mutter Gottes, bitte für uns Sünder, jetzt und in der Stunde unseres Todes. Amen.
2: Gegrüßet seist du, Maria, voll der Gnade, der Herr ist mit dir. Du bist gebenedeit unter den Weibern, und gebenedeit ist die Frucht deines Leibes, Jesus, den du, Jungfrau, zu Elisabeth getragen hast.
1: Heilige Maria, Mutter Gottes, bitte für uns Sünder, jetzt und in der Stunde unseres Todes. Amen.
2: Gegrüßet seist du, Maria, voll der Gnade, der Herr ist mit dir. Du bist gebenedeit unter den Weibern, und gebenedeit ist die Frucht deines Leibes, Jesus, den du, Jungfrau, zu Elisabeth getragen hast.
1: Heilige Maria, Mutter Gottes, bitte für uns Sünder, jetzt und in der Stunde unseres Todes. Amen.
2: Gegrüßet seist du, Maria, voll der Gnade, der Herr ist mit dir. Du bist gebenedeit unter den Weibern, und gebenedeit ist die Frucht deines Leibes, Jesus, den du, Jungfrau, zu Elisabeth getragen hast.
1: Heilige Maria, Mutter Gottes, bitte für uns Sünder, jetzt und in der Stunde unseres Todes. Amen.
2: Gegrüßet seist du, Maria, voll der Gnade, der Herr ist mit dir. Du bist gebenedeit unter den Weibern, und gebenedeit ist die Frucht deines Leibes, Jesus, den du, Jungfrau, zu Elisabeth getragen hast.
1: Heilige Maria, Mutter Gottes, bitte für uns Sünder, jetzt und in der Stunde unseres Todes. Amen.
2: Gegrüßet seist du, Maria, voll der Gnade, der Herr ist mit dir. Du bist gebenedeit unter den Weibern, und gebenedeit ist die Frucht deines Leibes, Jesus, den du, Jungfrau, zu Elisabeth getragen hast.
1: Heilige Maria, Mutter Gottes, bitte für uns Sünder, jetzt und in der Stunde unseres Todes. Amen.
2: Gegrüßet seist du, Maria, voll der Gnade, der Herr ist mit dir. Du bist gebenedeit unter den Weibern, und gebenedeit ist die Frucht deines Leibes, Jesus, den du, Jungfrau, zu Elisabeth getragen hast.
1: Heilige Maria, Mutter Gottes, bitte für uns Sünder, jetzt und in der Stunde unseres Todes. Amen.
2: Gegrüßet seist du, Maria, voll der Gnade, der Herr ist mit dir. Du bist gebenedeit unter den Weibern, und gebenedeit ist die Frucht deines Leibes, Jesus, den du, Jungfrau, zu Elisabeth getragen hast.
1: Heilige Maria, Mutter Gottes, bitte für uns Sünder, jetzt und in der Stunde unseres Todes. Amen.
2: Gegrüßet seist du, Maria, voll der Gnade, der Herr ist mit dir. Du bist gebenedeit unter den Weibern, und gebenedeit ist die Frucht deines Leibes, Jesus, den du, Jungfrau, zu Elisabeth getragen hast.
1: Heilige Maria, Mutter Gottes, bitte für uns Sünder, jetzt und in der Stunde unseres Todes. Amen.
2: Ehre sei dem Vater und dem Sohn und dem Heiligen Geist.
1: Wie es war im Anfang, so auch jetzt und alle Zeit und in Ewigkeit. Amen.
2: O mein Jesus,
1: verzeih uns unsere Sünden, bewahre uns vor dem Feuer der Hölle, führe alle deiner Seelen in den Himmel besonders jenen, die deine Barmherzigkeit am meisten bedürfen.
3: Vater unser, der du bist im Himmel, geheiligt werde dein Name, zu uns komme dein Reich, dein Wille geschehe wie im Himmel, also auch auf Erden.
1: Unser tägliches Brot gib uns heute und vergib uns unsere Schuld, wie auch wir vergeben unseren Schuldigern. Und führe uns nicht in Versuchung, sondern erlöse uns von dem Übel. Amen.
3: Gegrüßet seist du, Maria, voll der Gnade, der Herr ist mit dir. Du bist gebenedeit unter den Weibern und gebenedeit ist die Frucht deines Leibes, Jesus, den du, Jungfrau, geboren hast.
1: Heilige Maria, Mutter Gottes, bitte für uns Sünder, jetzt und in der Stunde unseres Todes. Amen.
3: Gegrüßet seist du, Maria, voll der Gnade, der Herr ist mit dir. Du bist gebenedeit unter den Weibern und gebenedeit ist die Frucht deines Leibes, Jesus, den du, Jungfrau, geboren hast.
1: Heilige Maria, Mutter Gottes, bitte für uns Sünder, jetzt und in der Stunde unseres Todes. Amen.
3: Gegrüßet seist du, Maria, voll der Gnade, der Herr ist mit dir. Du bist gebenedeit unter den Weibern und gebenedeit ist die Frucht deines Leibes, Jesus, den du, Jungfrau, geboren hast.
1: Heilige Maria, Mutter Gottes, bitte für uns Sünder, jetzt und in der Stunde unseres Todes. Amen.
3: Gegrüßet seist du, Maria, voll der Gnade, der Herr ist mit dir. Du bist gebenedeit unter den Weibern und gebenedeit ist die Frucht deines Leibes, Jesus, den du, Jungfrau, geboren hast.
1: Heilige Maria, Mutter Gottes, bitte für uns Sünder, jetzt und in der Stunde unseres Todes. Amen.
3: Gegrüßet seist du, Maria, voll der Gnade, der Herr ist mit dir. Du bist gebenedeit unter den Weibern und gebenedeit ist die Frucht deines Leibes, Jesus, den du, Jungfrau, geboren hast.
1: Heilige Maria, Mutter Gottes, bitte für uns Sünder, jetzt und in der Stunde unseres Todes. Amen.
3: Gegrüßet seist du, Maria, voll der Gnade, der Herr ist mit dir. Du bist gebenedeit unter den Weibern und gebenedeit ist die Frucht deines Leibes, Jesus, den du, Jungfrau, geboren hast.
1: Heilige Maria, Mutter Gottes, bitte für uns Sünder, jetzt und in der Stunde unseres Todes. Amen.
3: Gegrüßet seist du, Maria, voll der Gnade, der Herr ist mit dir. Du bist gebenedeit unter den Weibern und gebenedeit ist die Frucht deines Leibes, Jesus, den du, Jungfrau, geboren hast.
1: Heilige Maria, Mutter Gottes, bitte für uns Sünder, jetzt und in der Stunde unseres Todes. Amen.
3: Gegrüßet seist du, Maria, voll der Gnade, der Herr ist mit dir. Du bist gebenedeit unter den Weibern und gebenedeit ist die Frucht deines Leibes, Jesus, den du, Jungfrau, geboren hast.
1: Heilige Maria, Mutter Gottes, bitte für uns Sünder, jetzt und in der Stunde unseres Todes. Amen.
3: Gegrüßet seist du, Maria, voll der Gnade, der Herr ist mit dir. Du bist gebenedeit unter den Weibern und gebenedeit ist die Frucht deines Leibes, Jesus, den du, Jungfrau, geboren hast.
1: Heilige Maria, Mutter Gottes, bitte für uns Sünder, jetzt und in der Stunde unseres Todes. Amen.
3: Gegrüßet seist du, Maria, voll der Gnade, der Herr ist mit dir. Du bist gebenedeit unter den Weibern und gebenedeit ist die Frucht deines Leibes, Jesus, den du, Jungfrau, geboren hast.
1: Heilige Maria, Mutter Gottes, bitte für uns Sünder, jetzt und in der Stunde unseres Todes. Amen.
3: Ehre sei dem Vater und dem Sohn und dem Heiligen Geist.
1: Wie es war im Anfang, so auch jetzt und alle Zeit und in Ewigkeit. Amen.
3: O mein Jesus,
1: verzeih uns unsere Sünden, bewahre uns vor dem Feuer der Hölle, führe alle Seelen in den Himmel, besonders jene, die deine Barmherzigkeit am meisten bedürfen.
2: Vater unser, der du bist im Himmel, geheiligt werde dein Name, zu uns komme dein Reich, dein Wille geschehe, wie im Himmel als auch auf Erden.
1: Unser tägliches Brot gib uns heute und vergib uns unsere Schuld, wie auch wir vergeben unseren Schuldigern. Und führe uns nicht in Versuchung, sondern erlöse uns von dem Übel. Amen.
2: Gegrüßet seist du, Maria, voll der Gnade, der Herr ist mit dir. Du bist gebenedeit unter den Weibern. Und gebenedeit ist die Frucht deines Leibes, Jesus, den du, Jungfrau, im Tempel aufgeopfert hast.
1: Heilige Maria, Mutter Gottes, bitte für uns Sünder, jetzt und in der Stunde unseres Todes. Amen.
2: Gegrüßet seist du, Maria, voll der Gnade, der Herr ist mit dir. Du bist gebenedeit unter den Weibern. Und gebenedeit ist die Frucht deines Leibes, Jesus, den du, Jungfrau, im Tempel aufgeopfert hast.
1: Heilige Maria, Mutter Gottes, bitte für uns Sünder, jetzt und in der Stunde unseres Todes. Amen.
2: Gegrüßet seist du, Maria, voll der Gnade, der Herr ist mit dir. Du bist gebenedeit unter den Weibern.
4: und gebenedeit ist die Frucht deines Leibes, Jesus, den du, Jungfrau, im Tempel aufgeopfert hast.
1: Heilige Maria, Mutter Gottes, bitte für uns Sünder, jetzt und in der Stunde unseres Todes. Amen.
4: Gegrüßet seist du, Maria, voll der Gnade, der Herr ist mit dir. Du bist gebenedeit unter den Weibern. Und gebenedeit ist die Frucht deines Leibes, Jesus, den du, Jungfrau, im Tempel aufgeopfert hast.
1: Heilige Maria, Mutter Gottes, bitte für uns Sünder, jetzt und in der Stunde unseres Todes. Amen.
4: Gegrüßet seist du, Maria, voll der Gnade, der Herr ist mit dir. Du bist gebenedeit unter den Weibern. Und gebenedeit ist die Frucht deines Leibes, Jesus, den du, Jungfrau, im Tempel aufgeopfert hast.
1: Heilige Maria, Mutter Gottes, bitte für uns Sünder, jetzt und in der Stunde unseres Todes. Amen.
4: Gegrüßet seist du, Maria, voller Gnade, der Herr ist mit dir. Du bist gebenedeit unter den Weibern. Und gebenedeit ist die Frucht deines Leibes, Jesus, den du, Jungfrau, im Tempel aufgeopfert hast.
1: Heilige Maria, Mutter Gottes, bitte für uns Sünder, jetzt und in der Stunde unseres Todes. Amen.
4: Gegrüßet seist du, Maria, voller Gnade, der Herr ist mit dir. Du bist gebenedeit unter den Weibern. Und gebenedeit ist die Frucht deines Leibes, Jesus, den du, Jungfrau, im Tempel aufgeopfert hast.
1: Heilige Maria, Mutter Gottes, bitte für uns Sünder, jetzt und in der Stunde unseres Todes. Amen.
4: Gegrüßet seist du, Maria, voll der Gnade, der Herr ist mit dir. Du bist gebenedeit unter den Weibern. Und gebenedeit ist die Frucht deines Leibes, Jesus, den du, Jungfrau, im Tempel aufgeopfert hast.
1: Heilige Maria, Mutter Gottes, bitte für uns Sünder, jetzt und in der Stunde unseres Todes. Amen.
4: Gegrüßet seist du, Maria, voll der Gnade, der Herr ist mit dir. Du bist gebenedeit unter den Weibern. Und gebenedeit ist die Frucht deines Leibes, Jesus, den du, Jungfrau, im Tempel aufgeopfert hast.
1: Heilige Maria, Mutter Gottes, bitte für uns Sünder, jetzt und in der Stunde unseres Todes. Amen.
4: Gegrüßet seist du, Maria, voller Gnade, der Herr ist mit dir. Du bist gebenedeit unter den Weibern. Und gebenedeit ist die Frucht deines Leibes, Jesus, den du, Jungfrau, im Tempel aufgeopfert hast.
1: Heilige Maria, Mutter Gottes, bitte für uns Sünder, jetzt und in der Stunde unseres Todes. Amen.
4: Ehre sei dem Vater und dem Sohn und dem Heiligen Geist.
1: Wie es war im Anfang, so auch jetzt und alle Zeit und in Ewigkeit. Amen.
4: O mein Jesus,
1: verzeih uns unsere Sünden, bewahre uns vor dem Feuer der Hölle, führe alle Seelen in den Himmel, besonders jene, die deine Barmherzigkeit am meisten bedürfen.
5: Vater unser, der du bist im Himmel, geheiligt werde dein Name. Zu uns komme dein Reich, dein Wille geschehe, wie im Himmel, also auch auf Erden.
1: Unser tägliches Brot gib uns heute und vergib uns unsere Schuld, wie auch wir vergeben unseren Schuldigern. Und führe uns nicht in Versuchung, sondern erlöse uns von dem Übel. Amen.
5: Gegrüßet seist du, Maria, voll der Gnade, der Herr ist mit dir. Du bist gebenedeit unter den Weibern und gebenedeit ist die Frucht deines Leibes, Jesus, den du, Jungfrau, im Tempel wiedergefunden hast.
1: Heilige Maria, Mutter Gottes, bitte für uns Sünder, jetzt und in der Stunde unseres Todes. Amen.
5: Gegrüßet seist du, Maria, voll der Gnade, der Herr ist mit dir. Du bist gebenedeit unter den Weibern und gebenedeit ist die Frucht deines Leibes, Jesus, den du, Jungfrau, im Tempel wiedergefunden hast.
1: Heilige Maria, Mutter Gottes, bitte für uns Sünder, jetzt und in der Stunde unseres Todes. Amen.
5: Gegrüßet seist du, Maria, voll der Gnade, der Herr ist mit dir. Du bist gebenedeit unter den Weibern und gebenedeit ist die Frucht deines Leibes, Jesus, den du, Jungfrau, im Tempel wiedergefunden hast.
1: Heilige Maria, Mutter Gottes, bitte für uns Sünder, jetzt und in der Stunde unseres Todes. Amen.
5: Gegrüßet seist du, Maria, voll der Gnade, der Herr ist mit dir. Du bist gebenedeit unter den Weibern und gebenedeit ist die Frucht deines Leibes, Jesus, den du, Jungfrau, im Tempel wiedergefunden hast.
1: Heilige Maria, Mutter Gottes, bitte für uns Sünder, jetzt und in der Stunde unseres Todes. Amen.
5: Gegrüßet seist du, Maria, voll der Gnade, der Herr ist mit dir. Du bist gebenedeit unter den Weibern und gebenedeit ist die Frucht deines Leibes, Jesus, den du, Jungfrau, im Tempel wiedergefunden hast.
1: Heilige Maria, Mutter Gottes, bitte für uns Sünder, jetzt und in der Stunde unseres Todes. Amen.
5: Gegrüßet seist du, Maria, voll der Gnade, der Herr ist mit dir. Du bist gebenedeit unter den Weibern, und gebenedeit ist die Frucht deines Leibes, Jesus, den du Jungfrau im Tempel wiedergefunden hast.
1: Heilige Maria, Mutter Gottes, bitte für uns Sünder, jetzt und in der Stunde unseres Todes. Amen.
5: Gegrüßet seist du, Maria, voll der Gnade, der Herr ist mit dir. Du bist gebenedeit unter den Weibern, und gebenedeit ist die Frucht deines Leibes, Jesus, den du Jungfrau im Tempel wiedergefunden hast.
1: Heilige Maria, Mutter Gottes, bitte für uns Sünder, jetzt und in der Stunde unseres Todes. Amen.
5: Gegrüßet seist du, Maria, voll der Gnade, der Herr ist mit dir. Du bist gebenedeit unter den Weibern, und gebenedeit ist die Frucht deines Leibes, Jesus, den du Jungfrau im Tempel wiedergefunden hast.
1: Heilige Maria, Mutter Gottes, bitte für uns Sünder, jetzt und in der Stunde unseres Todes. Amen.
5: Gegrüßet seist du, Maria, voll der Gnade, der Herr ist mit dir. Du bist gebenedeit unter den Weibern, und gebenedeit ist die Frucht deines Leibes, Jesus, den du Jungfrau im Tempel wiedergefunden hast.
1: Heilige Maria, Mutter Gottes, bitte für uns Sünder, jetzt und in der Stunde unseres Todes. Amen.
5: Gegrüßet seist du, Maria, voll der Gnade, der Herr ist mit dir. Du bist gebenedeit unter den Weibern, und gebenedeit ist die Frucht deines Leibes, Jesus, den du Jungfrau im Tempel wiedergefunden hast.
1: Heilige Maria, Mutter Gottes, bitte für uns Sünder, jetzt und in der Stunde unseres Todes. Amen.
5: Ihr seid dem Vater und dem Sohn und dem Heiligen Geist.
1: Wie es war am Anfang, so auch jetzt und alle Zeit und in Ewigkeit. Amen.
5: O mein Jesus,
1: verzeih uns unsere Sünden, bewahre uns vor dem Feuer der Hölle, führe alle Seelen in den Himmel, besonders jene, die in deiner Barmherzigkeit am meisten bedürfen.
5: Heiliger Erzengel Michael,
1: verteidige uns im Kampfe gegen die Bosheit und die Nachstellung des Teufels, sei unser Schutz. Gott gebiete ihm, so bitten wir flehentlich. Du aber führst den himmlischen Herrscher, stürze den Satan und die anderen bösen Geister, die zum Verderben der Seelen in der Welt umherschweifen, in der Kraft Gottes hinab in die Hölle. Amen.
6: Gebet zum heiligen Josef für die Kirche. Zu dir, seliger Josef, nehmen wir in der Trübsal unsere Zuflucht. Wir haben deine heilige Braut und ihre Hilfe angerufen. Nun bitten wir auch dich vertrauensvoll um deinen väterlichen Schutz. Um der Liebe willen, die dich mit der unbefleckten Jungfrau und Gottes Mutter verbunden hat, um der väterlichen Liebe willen, mit der du das Jesuskind umfangen hast, bitten wir dich flehentlich. Schau gütig herab auf die Kirche, die Jesus Christus durch sein Blut sich erworben hat, und komm unseren Nöten durch deine Macht zu Hilfe. Nimm, o fürsorglicher Beschützer der heiligen Familie, die auserwählten Kinder Jesu Christi unter deine Obhut. Liebreicher Vater, halte fern von uns jede Ansteckung durch Irrtum und Verderbnis. Du starker Beschützer, steh uns vom Himmel aus gnädig bei in unserem Kampf mit der Macht der Finsternis. Wie du einst den Knaben Jesus aus der höchsten Lebensgefahr gerettet hast, so verteidige jetzt die heilige Kirche Gottes wieder alle Nachstellungen ihrer Feinde und gegen jede Widerwärtigkeit. Jeden aus uns nimm unter deinen ständigen Schutz, dass wir nach deinem Beispiel und mit deiner Hilfe heilig leben, fromm sterben und die ewige Seligkeit im Himmel erlangen.
1: Amen.
6: Herr, schenke uns Priester.
1: Herr, schenke uns Priester.
6: Herr, schenke uns heilige Priester.
1: Herr, schenke uns heilige Priester.
6: Herr, schenke uns viele heilige Priester.
1: Herr, schenke uns viele heilige Priester.
6: Herr, schenke uns viele heilige Ordensberufungen.
1: Herr, schenke uns viele heilige Ordensberufungen.
6: Herr, schenke uns katholische Familien.
1: Herr, schenke uns katholische Familien.

Was ist der Mensch? Heute also zu dieser Frage zur Schöpfung des Menschen. Was ist der Mensch? Wir haben die Schöpfung im Allgemeinen gesehen, dann die sogenannte unsichtbare Schöpfung letztes Mal, nämlich die heiligen Engel. Und jetzt kommen wir zum zumindest für uns besondersten Teil der Schöpfung, nämlich die Schaffung des Menschen. Was ist der Mensch? Nach den Berechnungen eines Dr. C. Maye in Rochester ist ein Mensch nicht mehr als 5 Mark wert, also 5 Euro. Wenn man den Wert der Grundstoffe, aus denen der Körper besteht, zugrunde legt. Das Fett eines normalen Menschen reicht nach dieser Berechnung gerade aus, um 7 Stück Seife herzustellen. Aus dem Eisen, das der menschliche Körper enthält, könnte man einen mittelgroßen Nagel verfertigen. Der Zucker reicht, um ein Salztöpfchen zu füllen. Mit dem Kalk könnte man ein kleines Hühnerhaus tünchen. Der Phosphor liefert Material für 2200 Streichhölzer. Das Magnesium reicht für eine Messerspitze Magnesia. Mit dem Kalium könnte man einen Schuss aus einer Kinderspielkanone abgeben. Und die Menge Schwefel würde, so schreibt geschmackvoll dieser Gelehrte, gerade reichen, um einen Hund von seinen Flöhen zu befreien. Das ist der Mensch. Also man könnte den Menschen so sehen, wirklich rein materialistisch. Und dann ist der Mensch wirklich nicht viel wert. In der Kriegsführung, im Krieg, wird so mit dem Menschen umgegangen und so mit Menschen gerechnet. Ein Soldat hat in einer Schlacht eine bestimmte Lebenszeit. Ich glaube 1 Minute oder 2 Minuten. Das heißt, für so und so lang Schlacht brauche ich so und so viele Soldaten. Ja, so wird gerechnet. Das ist wirklich der materielle Teil. Für uns ist der Mensch natürlich viel mehr, etwas ganz anderes. Der Basler Katechismus gibt hier zur Einleitung: Von allen Geschöpfen auf Erden ist der Mensch das Edelste. Er ist das Meisterwerk Gottes, der König und die Krone der sichtbaren Schöpfung. Und zitiert dann Psalm 8: Du hast ihn nur wenig unter die Engel gestellt. Mit Herrlichkeit und Ehre hast du ihn gekrönt und ihn gesetzt über die Werke deiner Hände. Nachdem Himmel und Erde geschaffen waren, rief Gott feierlich den Menschen ins Leben. Und das ist dieser Satz dann, den Gott zu sich selber spricht: Lasst uns den Menschen machen nach unserem Bild und Gleichnis. Genesis 1,26. Frage 47. Wie hat Gott den Menschen erschaffen? Antwort: Gott schuf aus Erde den Leib und hauchte ihm eine unsterbliche Seele ein. Und als Erklärung: Gott erschuf den menschlichen Leib nicht einfach durch sein Schöpferwort, es werde, wie die übrigen Geschöpfe. Die Bibel zeigt uns, dass er mit besonderer Liebe zu Werk ging. Damit gibt sie uns zu bedenken: Dein Leib ist ein edles Gotteswerk. Die Seele ist nicht wie der Leib aus Stoff gebildet. Die Bibel berichtet uns, Gott hat sie unmittelbar erschaffen und dem Leibe eingehaucht. Gott gibt uns zu bedenken: Wie kostbar ist deine Seele? Ich lese noch die nächste Frage vor, um dann auf diese Dinge einzugehen. Frage 48. Woraus besteht der Mensch? Der Mensch besteht aus Körper und Geist. In der Schöpfung Gottes gibt es 2 große Reiche: das Reich der körperlichen Dinge und das Reich der Geister. Der Mensch steht in der Mitte. Er nimmt an beiden teil. Er ist zusammengesetzt aus Leib und Seele.
Seine Seele ist ein geistiges Wesen. Die Stammeltern, von denen alle anderen Menschen abstammen, waren Adam und Eva. Diese Dinge wollen wir jetzt betrachten, anschauen. Und dazu nehme ich zunächst einmal den Schöpfungsbericht selber, den ich hier auch noch einmal vorlesen will. Und zwar hier speziell die Erschaffung des Menschen. Wir finden das an zwei Stellen, nämlich Genesis 1, 24 bis 31, also im Gesamten, da lese ich nicht ganz alles vor, und dann vor allen Dingen im zweiten Kapitel der Genesis. Zunächst mal, was das erste Kapitel sagt. Dann sprach Gott: Lasst uns den Menschen machen, als unser Ebenbild uns ähnlich. Herrschen soll er über die Fische des Meeres, über die Vögel des Himmels, über das Vieh, über alles Wild und des Feldes und über alles Gewürm, das am Boden kriecht. Also schon diese Einleitung zeigt, dass jetzt etwas Besonderes geschieht. Der Mensch ist nicht einfach etwas, er ist der Herrscher über die gesamte, über die andere Schöpfung, zumindest über die sichtbare Schöpfung. So schuf Gott den Menschen als sein Abbild, als Gottes Abbild schuf er ihn, er schuf sie als Mann und Frau. Und Gott segnete sie, dann befahl ihnen Gott: Seid fruchtbar und mehret euch, erfüllt die Erde und macht sie euch untertan. Das geht dann noch ein bisschen weiter, das brauche ich jetzt nicht vorlesen. Das ist eine kurze Zusammenfassung über die Schöpfung des Menschen, die doch etwas Besonderes ist, im Gegensatz zu den Schöpfungen, Erschaffungen der anderen Wesen. Im zweiten Kapitel der Genesis wird das viel ausführlicher beschrieben, diese Schaffung des Menschen. Da heißt es ab dem siebten Vers: Da bildete Gott, der Herr, den Menschen aus dem Staub der Erde und hauchte ihm den Odem des Lebens ins Angesicht. So wurde der Mensch zu einem lebendigen, zu einem lebenden Wesen. Also hier wird Gott bildet den Menschen aus dem Staub der Erde. Hier ist er fast wie ein Künstler, der den Lehm nimmt und dann da was draus macht. Und hier macht Gott eben aus dem Staub der Erde den Leib des Menschen und bläst ihm die Seele ein, den Odem des Lebens. So wurde der Mensch zu einem lebenden Wesen. Jedes Mal, wenn hier vom Menschen geredet wird, könnte man auch einfach das Wort Adam einsetzen. Weil Adam bedeutet Mensch. Adam bedeutet der von der Erde Genommene. Ja. Die Erschaffung der Frau, das ist zweites Kapitel Genesis ab Vers 18. Dann sprach Gott der Herr: Es ist nicht gut für den Menschen, dass er allein ist. Ich will ihm eine Gehilfin machen, die zu ihm passt. Nun führte Gott der Herr alle Tiere des Feldes und alle Vögel des Himmels, die er aus Erde gebildet hatte, vor Adam hin, um zu sehen, wie er sie benennen werde. Wie Adam die lebenden Wesen benennen würde, genau so sollten sie heißen. Adam gab also allem Vieh und den Vögeln des Himmels und allen Tieren des Feldes Namen. Für Adam aber fand sich keine Gehilfin darunter, die zu ihm gepasst hätte. Deshalb ließ Gott, der Herr, einen tiefen Schlaf über Adam kommen. Als er eingeschlafen war, entnahm er ihm eine Rippe und füllte die Stelle wieder mit Fleisch. Die Rippe, die Gott, der Herr, dem Adam weggenommen hatte, gestaltete er zu einer Frau und führte sie Adam zu. Adam rief aus: Diese endlich ist Bein von meinem Gebein und Fleisch von meinem Fleische. Sie soll Männin heißen. Männin, weil sie vom Manne genommen ist. Im Lateinischen oder im Hebräischen ist das ganz anders. Da ist das Wortspiel einfacher. Also im Lateinischen ist, sie soll Virgo oder Virago heißen, weil sie vom Vir, dem Mann, genommen ist. Ja. Und Virgo,
Eine Virgo ist eine Jungfrau im Lateinischen. Deshalb verlässt der Mann Vater und Mutter und schließt sich seiner Frau an und sie werden ein Leib. Beide, Adam und seine Frau, waren nackt und doch schämten sie sich nicht voreinander. Soweit der Schöpfungsbericht. Ich darf hierzu den Kommentar vorlesen, den Henne gibt. Henne ist einer, der die Heilige Schrift übersetzt hat. Ich habe ja auch die Übersetzung aus Henne. Und sein Kommentar ist sehr wichtig. Darum will ich ihn vorlesen. Zunächst einmal überhaupt über den Schöpfungsbericht. Folgende Wahrheiten will der Schöpfungsbericht lehren. Erstens, der eine und einzige, vor aller Zeit existierende Gott hat alles Seiende gut erschaffen. Also zunächst einmal, die Schöpfung ist gut, das haben wir letztes Mal schon gesehen. Zweitens, der Mensch, die Krone der Schöpfung, Gottes Ebenbild durch die unsterbliche Seele, besitzt die Oberhoheit über alle Geschöpfe. Er soll herrschen über, und dann wird alles aufgezählt. Drittens, Mann und Frau sind von Gott erschaffen. Nicht wie es in manchen Kulturen oder Religionen, der eine ist vom Guten und der andere ist vom Bösen erschaffen. Beide, Mann und Frau, sind von Gott erschaffen und darum auch wesentlich gleich. Viertens, der Mensch soll den von Gott bestimmten Ruhetag heilig halten. Auch das haben wir schon gesehen. Das ist vor allen Dingen auch die Absicht gewesen des Moses, dass er diesen siebten Tag eben als den Ruhetag beschrieben hat. Ein bisschen weiter. Ich lese vielleicht doch das Ganze vor. Der biblische Bericht überragt an Hoheit und Tiefe und der scheinbar einfachen, kindlich naiven Formen alles, was andere Völker über die Entstehung des Menschen, über eine paradiesische Urzeit und über den Ursprung des Bösen zu berichten wissen. Also meistens sind es irgendwelche Götter, die sich dann streiten und ich habe das glaube ich schon gesagt, dann wird einer vernichtet und von dem, was da übrig bleibt, entsteht dann die Welt, so ungefähr. Er ist ganz anders. Er will folgende grundlegende Wahrheiten lehren. Erstens, also über den Menschen. Der Mensch ist von Gott erschaffen, dem Leibe nach aus vorhandenen Stoffen, der Seele nach durch einen unmittelbaren Schöpfungsakt. Also jede Seele ist speziell geschaffen. Da komme ich später nochmal drauf zurück. Das erste Weib, die erste Frau, ist aus dem ersten Manne gebildet. Ja, der Mann war der erste, die Frau die zweite. Der heilige Paulus zum Beispiel betont das auch noch einmal, um jedem seine Stellung zu geben in der Ehe. Drittens, Adam und Eva sind die Stammeltern des ganzen Menschengeschlechtes und befanden sich anfangs in einem glückvollen Zustand der Gerechtigkeit, Unversehrtheit und Unsterblichkeit. Also der Anfang der Schöpfung, auch das sei noch einmal betont, war gut. Alles war gut und in Ordnung. Viertens, das betrifft dann später, das sehen wir auch später nochmal beim Sündenfall, das besondere Gebot, das Gott ihnen zur Prüfung ihres Gehorsams gab, übertraten sie auf Anreiz des in Gestalt einer Schlange auftretenden bösen Feindes. Fünftens, ihre Sünde zog den Verlust ihres ursprünglichen Zustandes nach sich, hatte aber auch die trostvolle Verheißung vom kommenden Erlöser im Gefolge. Die biblische Erzählung, er fasst noch einmal zusammen, die biblische Erzählung, deren geschichtlicer Charakter besonders bezüglich der eben genannten Tatsachen nicht in Zweifel gezogen werden darf, enthält wie der Schöpfungsbericht zahlreiche Ausdrücke und Bilder,
die nicht im eigentlichen Sinn verstanden werden müssen. Auch die Betrachtungsweise des göttlichen Wirkens nach Art des menschlichen Denkens und Tun darf nicht rein buchstäblich genommen werden. Also noch einmal, diese Wahrheiten, die er hier nennt, das ist von der Kirche festgelegt, das müssen wir vom Schöpfungsbericht annehmen. Was ist der Mensch? Wir kommen über zur Lehre des Menschen. Was ist der Mensch? Und das ist sehr wichtig, gerade heutzutage. Das ist irgendwo die Grundlage des gesamten christlichen Menschenverständnisses. Was ist der Mensch? Der Mensch ist ein vernunftbegabtes Geschöpf Gottes, bestehend aus einer unsterblichen Seele und einem sterblichen Leib. Das wiederhole ich noch einmal, weil es so wichtig ist. Der Mensch ist ein vernunftbegabtes Geschöpf Gottes, bestehend aus einer unsterblichen Seele und einem sterblichen Leib. Das ist die Lehre der Kirche über den Menschen, die christliche Anthropologie, die Lehre, was der Mensch ist. Und das ist auch irgendwo dann, das werden wir nachher verstehen, die Würde des Menschen. Er ist ein vernunftbegabtes Geschöpf Gottes mit unsterblicher Seele und sterblichem Leib. Das hat alles seine Konsequenzen. Schauen wir uns die einzelnen Teile an. Zunächst einmal, erstens, der Mensch ist ein Geschöpf. Der Mensch ist etwas, das von Gott kommt. Gott hat den Stoff, die Materie, geschaffen, aus dem der Leib aufgebaut ist. Das kann schon sein, dass eben der Stoff, die Materie, viel früher ist wie der Mensch. Gott schafft für jeden Menschen in einem eigenen Schöpfungsakt die Seele. Das habe ich schon kurz genannt bei dem Kommentar von Henne. Die Seele kommt also nicht von den Eltern, sondern direkt von Gott. Ist etwas, wenn ich in dem Sinn, wirklich eine göttliche Schöpfung. Und zwar jedes Mal, wenn ein Mensch entsteht. Ich bin mal in Gespräch gekommen mit einem Protestanten und natürlich, protestantisch, katholisch, man kommt zu sprechen auf die Mutter Gottes und er sagt dann, nein, nein, sie ist nicht die Mutter Gottes, sie ist die Mutter Jesu, weil sie ist ja nicht die Mutter Gottes, sie hat ja nicht Gott hervorgebracht. Darauf habe ich geantwortet, eine Mutter ist Mutter einer Person. Ihre Mutter ist ihre Mutter, weil sie sie geboren hat, ja, ihre Person geboren hat. Sie aber bestehen aus Leib und Seele. Und dann frage ich ihn, wo kommt denn ihr Leib her? Ja, von den Eltern. Und wo kommt ihre Seele her? Eben, nicht von den Eltern, sondern von Gott. Was ist das Wichtigste beim Menschen, der Leib oder die Seele? Die Seele. Also ist ihre Mutter nicht ihre Mutter, weil ihre Seele, ihr Ich, kommt ja nicht von ihrer Mutter, sondern von Gott. Genauso, das ist einfach Blödsinn dann zu sagen, die Mutter ist nicht Mutter. Genauso ist eben die Mutter Gottes, weil sie eine göttliche Person, aber in der menschlichen Natur geboren hat, zur Welt gebracht hat. Darum ist sie Mutter Gottes. Genauso wie eine normale Mutter eben die Mutter einer Person ist. Der Mensch ist also ein Geschöpf. Ja, und das ist schon mal wichtig. Nicht von selber entstanden, sondern als Geschöpf auch ein gewolltes Wesen. Der Mensch wäre nicht, wenn Gott ihn nicht wollte. Und vor allen Dingen, weil jede einzelne Seele von Gott direkt geschaffen ist, ist das deutlich, dass jeder Mensch eine gottgewollte Bestimmung hat. Das ist ganz wichtig und vor allen Dingen auch trostvoll für Leute, die
vielleicht irgendwo mutlos sind oder verzweifelt sind oder einfach keinen Sinn des Lebens wissen. Sie sind von Gott geschaffen, also hat ihr Leben einen Sinn. Auch wenn man den manchmal nicht gleich sieht oder wenn der verborgen ist. Da kann ich jetzt nicht weiter drauf eingehen. Der Mensch ist ein Geschöpf und zwar ein vernunftbegabtes Geschöpf. Das ist der zweite Punkt. Vernunftbegabt, das heißt, er hat eine geistige Seele. Eine geistige Seele. Frage 49 im Katechismus. Woraus erkennen wir, dass der Mensch eine geistige Seele hat? Dass der Mensch eine geistige Seele hat, erkennen wir daraus, dass er denken und frei wollen kann. Und dann kurzer Kommentar. Ich komme nachher noch ausführlich gerade auf diese Punkte zu sprechen. Der Mensch kann denken, erfinden, planen und berechnen. Ein Tier ist dazu nicht fähig. Also besitzt der Mensch etwas, das ihn über das Tier erhebt, nämlich Geist, Vernunft. Der Mensch kann frei wollen. Er kann sich entschließen, ob er etwas tun will und was er tun will. Man kann ihn zwar zu etwas zwingen, doch innerlich, dem Willen nach, bleibt er frei. Das Tier ist nicht frei. Es gehorcht notwendig den Trieben seiner Natur. Durch die Freiheit des Willens steht der Mensch hoch über dem Tier. Und diese Dinge wollen wir doch ein bisschen näher anschauen, ein bisschen beweisen. Woraus erkennen wir, dass der Mensch eine geistige Seele hat? Zum Beispiel auch aus der Sprache. Die Sprache des Menschen ist nämlich eine vernünftige Sprache. Im Gegensatz zu den Sprachen, wenn man das so sagen kann, der Tiere. Die haben eine Art Gefühlssprache, eine Lautsprache oder eine Körpersprache. Ja. Der Hund wedelt mit dem Schwanz, wenn er sich freut. Ja. Ein Hund kann freudig bellen, aber auch böse und aggressiv. Der Mensch zum Beispiel betet. Tiere beten nicht. Das ist ganz, ganz typisch menschlich, dass Menschen beten und Tiere eben nicht. So sehen wir, dass der Mensch ein vernunftbegabtes Geschöpf ist. Er hat etwas, was die Tiere nicht haben. Er ist ein vernunftbegabtes Geschöpf, das ist der dritte Punkt, mit Seele und Leib. Und hier will ich jetzt den Beweis führen, und zwar zunächst einmal den Beweis der Seele, dass der Mensch eine Seele hat, dann den Beweis der geistigen Seele, dass diese Seele des Menschen ein Geist ist, und dann, weil die Seele des Menschen ein Geist ist, dass diese Seele unsterblich ist. Das ist sehr wichtig, gerade im heutigen Menschenverständnis. Zunächst einmal der Beweis der Seele. Was ist der Unterschied zwischen einem Schwein im Stall und einem geschlachteten Schwein? Ja, der Unterschied ist ganz einfach. Das eine lebt, das andere lebt nicht. Das bedeutet, das eine hat etwas, was das andere nicht hat. Leben. Das eine besitzt eine Lebenskraft, etwas, das ihm das Leben gibt, ein Lebensprinzip, das das andere nicht oder eben nicht mehr hat, nicht mehr lebt. Dieses Lebensprinzip, diese Lebenskraft, dieses Etwas, das Leben gibt, das nennen wir Seele. Und zwar ist das jetzt eine philosophische Begriffsbestimmung. Ja? Was ist eine Seele? Eine Seele ist ein Etwas, das Leben gibt. Und darum in diesem Sinne kann man auch reden von einer Pflanzen- und einer Tierseele. Wir werden noch den Unterschied sehen. Wer von Ihnen würde jetzt noch behaupten, dass er keine Seele hat? Ja?
wenn sie nämlich behaupten würden, sie haben keine Seele, dann bedeutet das schlicht und einfach, sie sind tot. Ja, sie leben nicht. Also das wird wahrscheinlich keiner unter uns jetzt noch zu behaupten wagen. Der Mensch besitzt einen sterblichen Leib und eine unsterbliche Seele. Den sterblichen Leib, das lehrt uns die Erfahrung. Aber wie sieht das aus mit dieser unsterblichen Seele? Unsterblich, das heißt, es gibt nichts, das die Seele vernichten könnte, das die Seele zerstören könnte. Da zweifeln sehr viele dran, vor allen Dingen, weil das sehr ernste Folgen hat für das Leben. Denn dann taucht auch die Frage auf, wenn es eine unsterbliche Seele gibt, wo ist und was geschieht mit der Seele nach dem Tod, wenn der Leib stirbt? Darum beweisen wir jetzt oder wollen wir beweisen die geistige Seele. Der Beweis der geistigen Seele. Gehen wir zurück zum Schwein, zu dem Beispiel, das ich schon genannt habe. Das, was das Schwein lebend macht, ist ein Lebensprinzip, eine Seele. Alles, was lebt, hat eine solche Seele, ein Lebensprinzip. Ich habe Ihnen das hier mal aufgeschrieben, aufgezeichnet. Und zwar diese drei Bereiche. Die Pflanze hat eine Seele. Und zwar besitzt die Pflanze pflanzliches Leben, vegetatives Leben. Und darum nennen wir diese Seele auch eine vegetative Seele, eine pflanzliche Seele. Das Tier hat ein tierisches Leben, ja, ein, oder was dann hier hinten dann auch, ein sinnliches Leben, ja, also auch eine tierische Seele oder, wie man auch sagt, eine sinnliche Seele. Das, was das Tier von der Pflanze unterscheidet, ist ja das Sinnenleben. Ja, sehen, hören, schmecken, fühlen, diese Dinge. Der Mensch hat ein menschliches Leben. Und das, was den Menschen zum Menschen macht, das ist eben seine Vernunft. Vernunft und Wille. Und darum hat der Mensch eben eine menschliche Seele, das heißt eine vernünftige Seele. Frage: Ist pflanzliches Leben, vegetatives Leben, tierisches Leben und menschliches Leben dasselbe? Die Evolutionisten, sie sagen ja. Aber das eine ist eine höhere Stufe wie das andere und das Höhere hat sich aus dem Niedrigeren entwickelt. Aus dem Pflanzlichen, zunächst einmal aus den Mineralen hat sich Leben entwickelt, zunächst Pflanzliches, aus dem pflanzlichen Leben tierisches Leben, aus dem tierischen Leben schließlich das menschliche Leben. So sagen die Evolutionisten. Wir sagen, zwischen pflanzlichem Leben, tierischen Leben, menschlichem Leben, da gibt es ganz wesentliche Unterschiede. Und zwar so große Unterschiede, dass das eine nicht aus dem anderen entstehen konnte. Aus dem Nichts kommt nichts, außer durch Schöpfung. Etwas wesentlich anderes kann nicht aus etwas entstehen. Aus einer Katze kann kein Hund werden. Das ist nicht möglich. Eben das Höhere, gerade in dem Bereich, ist unmöglich, dass es sich aus dem Niedrigeren entwickelt. Höhere, gerade in dem Bereich, ist unmöglich, dass es sich

Es geht einfach nicht. Es funktioniert nicht. Die Pflanze hat ein vegetatives Leben, das Tier ein sinnliches Leben, die fünf Sinne, der Mensch ein vernünftiges Leben mit Verstand und Wille. Wohl kann das Höhere das Niedrigere besitzen. Und das tut es auch im Allgemeinen. So besitzen also wir Menschen, einfach weil wir sowohl Geist als Leib sind, alle Qualitäten, die sowohl das pflanzliche und als das sinnliche, also das tierische Leben, in sich enthalten. Das geistige Denken und Wollen ist aber dem Menschen eigen. Das macht den Menschen zu Menschen. Ich meine, man hat sich ja im Anfang gefragt oder im Laufe der Kirchengeschichte, zunächst einmal die Neger, die Afrikaner, sind das Menschen? Das haben sich die Kolonisten da zunächst einmal gefragt und die Kirche hat darauf deutlich geantwortet, ja, das sind Menschen. Ja. Genau dasselbe mit den Indianern, ja, die man auch zuerst einfach als Tiere behandeln wollte. Ja. Oder sich gefragt hat, sind es eigentlich Menschen? Auch hier hat die Kirche wieder deutlich gesagt, das sind Menschen. Was macht den Menschen zu Menschen? Das Denken und Wollen, die Vernunft. Über was denken wir nach? Ich komme jetzt noch einmal, nicht nur nochmal speziell, zu sprechen auf die Geistigkeit der Seele. Über was denken wir nach? Wir denken über den Urlaub nach. Ja, welchen Urlaub, wohin, was mache ich? Wir denken übers Essen nach. Wir denken über materielle Dinge nach. Wir denken aber auch nach, zum Beispiel über Vergangenheit und Zukunft. Über Gott und die Welt, wie man das so schön sagt. Wir philosophieren. Wir denken nach über das Gute und das Böse. Wir denken nach über Gerechtigkeit, Glück, Ewigkeit, Heiligkeit und so weiter. Das heißt doch, wir denken nach über Dinge, die wir nicht wahrnehmen können, die wir nicht fühlen, sehen, hören, schmecken, riechen können. Das heißt, wir denken nach über Dinge, die nicht materiell sind. Und wir wollen und streben sogar nach Dingen, oder dann, das nennen wir Werte, die nicht stofflich, nicht materiell sind. Zum Beispiel Nächstenliebe. Liebe überhaupt ist ja nichts Materielles, sondern etwas Geistiges. Jetzt aber, wenn wir nachdenken über und streben nach Dingen, die nicht materiell sind, wenn unsere Gedanken und unser Wollen Dinge erfassen, die nicht materiell sind, dann muss auch das Prinzip unseres Denkens und Wollens etwas Nicht-Materielles sein, also etwas Geistiges. Anders gesagt, vielleicht weniger kompliziert gesagt, ich wiederhole es nochmal, ja, gern, ich wiederhole es nochmal. Wenn wir nachdenken und streben nach Dingen, die nicht materiell sind, wenn unsere Gedanken und unser Wollen Dinge erfassen, die nicht materiell sind, dann muss auch das Prinzip unseres Denkens und Wollens etwas Nicht-Materielles sein, also etwas Geistiges. Ganz anders gesagt, ein Werkzeug muss dem Material entsprechen, das es bearbeiten will, oder muss diesem überlegen sein. Mit Holz kann man normalerweise kein Eisen bearbeiten, wohl aber Holz mit Eisen. Ja? Wenn wir uns also mit Geistigem beschäftigen, in unserem Denken und Wollen, dann müssen auch diese Eigenschaften Denken und Wollen etwas Geistiges sein, eine geistige Grundlage haben. Verstand und Wille sind also etwas Geistiges und müssen wurzeln in etwas, das geistig ist. Der Mensch führt ein Leben nach Verstand und Wille. Das heißt, ein Leben nach etwas Geistigem.

ein geistiges Leben. Also muss das Prinzip dieses Lebens auch ein geistiges Prinzip sein, eine geistige Seele. Eine, wie wir sagten, vernunftbegabte Seele. So haben wir also bewiesen, dass zunächst einmal, dass der Mensch eine Seele hat, ja, als Lebensprinzip. Dann haben wir jetzt gesehen, dass diese Seele eine geistige Seele ist, ja, weil der Mensch auch ein geistiges Leben führt. Der nächste Schritt ist zu beweisen, dass diese geistige Seele unsterblich ist. Wenn Verstand und Wille also nicht materiell oder an Materielles gebunden sind, besser gesagt, wenn das Prinzip von Verstand und Wille, die Seele, unstofflich ist, nicht materiell, dann können wir auch denken und wollen ohne Materie. Dann können wir auch denken und wollen ohne Leib, ohne Fleisch und Blut. Mit anderen Worten, unsere Seele kann auch leben ohne Leib. Ein Leben ohne Materie ist ein geistiges Leben. Das Leben der Seele ist ein Geist. Also die Seele ist ein Geist und lebt ein geistiges Leben. Geister aber sind unsterblich. Warum sind Geister unsterblich? Geister sind nicht materiell. Das heißt, Geister haben keine Teile, keine Ausdehnung. Sind also nicht teilbar, also auch nicht zerstörbar. Man kann einen Geist, eine Seele nicht in die Luft sprengen. Ich kann einen Menschen in die Luft sprengen. Ja, das geschieht ja sehr oft. Aber ich kann eine Seele nicht in die Luft sprengen. Auch der eine Geist kann den anderen Geist nicht vernichten oder verschlingen. Weil eine Vermischung, da wo es keine Ausdehnung, keine Materie gibt, nichts Materielles, kann auch keine Vermischung oder Aufnahme stattfinden. Aber wie ist mit Gott? Kann Gott nicht eine Seele, einen Geist zerstören? Gott kann einen Geist zerstören, ja. Und zwar in dem Sinn, Gott könnte die Geister, die er geschaffen hat, auch wieder in das Nichts zurückfallen lassen. Aber warum sollte er das tun? Irgendwo würde er sich selber widersprechen. Wenn er nämlich Wesen schafft, die an sich unsterblich sind, um sie dann wieder zu vernichten. Wirklich, und hier ist vernichten im vollen Sinne des Wortes, um sie zu vernichten. Er macht etwas aus nichts, um es wieder zu nichts zu machen. Wir merken schon, dass das eigentlich irgendwo unlogisch ist. Also ist der Mensch nach seiner Seele, nach seiner geistigen Seele, unsterblich. Das hat seine Konsequenzen für das Leben. Ich fasse das Ganze zusammen mit den Worten des Katechismus, und zwar der Frage 50. Wer sagt uns, dass die geistige Seele unsterblich ist? Antwort: Dass die geistige Seele unsterblich ist, sagt uns Gott und unser Verstand. Und dann die Erklärung, was jetzt nochmal alles eigentlich so ein bisschen zusammenfasst. Mit unzweideutigen Worten spricht der Heiland von der Unsterblichkeit der Menschenseele. Hier zuerst mal der religiöse Beweis aus dem Glauben. Er spricht vom ewigen Glück der Guten und von der ewigen Pein der Bösen. Er sagt, die Bösen werden in die ewige Pein eingehen, die Gerechten aber in das ewige Leben. Matthäus 25, 46. Darum sagt er auch, fürchtet euch nicht vor denen, die wohl den Leib, nicht aber die Seele töten können. Matthäus 10, 28. Das eigene Nachdenken sagt uns, Sterben bedeutet zerfallen, zerstört werden. Das kann nur an einem Körper geschehen. Der Geist, der unkörperlich und ungreifbar ist, hat nichts, das zerfallen oder sterben kann.
Die Menschen suchen mit allen Kräften ihr Glück. Können sie es auf Erden finden? Sie verlangen strenge und volle Gerechtigkeit in Lohn und Strafe. Gibt es sie auf Erden? Die Menschen würden umsonst Glück und Gerechtigkeit suchen, wenn ihre Seele nicht unsterblich wäre. Das haben wir gesehen, eigentlich bei dem, wie kann Gott das Böse zulassen? Ja. Weil er eben Gutes und Böses im ewigen Leben vergelten kann. Sonst wäre dieses Leben wirklich ungerecht. Der Staub kehrt zurück zur Erde, von der er genommen ist. Der Geist kehrt zurück zu Gott, der ihn gegeben hat. Und zwar ist das Prediger 12,7. So verschieden die Religionen der Völker waren, sahen doch alle den Glauben an die Unsterblichkeit der Seele. Viele opferten für ihre Verstorbenen, andere gaben ihnen Speise mit ins Grab, zur Reise in die Ewigkeit. Gott hätte wahrlich seinen geliebten Sohn nicht am Kreuz leiden und sterben lassen, wenn mit dem Tod alles aus wäre. Ja, das ist sicher also für uns als Christen doch das stärkste Argument. Was hat die ganze Religion, ja, was hat das Leben, Leiden und Sterben des Heilandes für einen Sinn, wenn mit dem Tod alles aus wäre? Das hat keinen Sinn. Es hat nur Sinn, wenn eben der Mensch eine unsterbliche Seele hat.

0: Im Namen des Vaters und des Sohnes und des Heiligen Geistes. Amen. Ich glaube an Gott,
1: den allmächtigen Vater, Schöpfer des Himmels und der Erde, und an Jesus Christus, seinen eingeborenen Sohn, unseren Herrn, der empfangen ist vom Heiligen Geist, geboren aus Maria, der Jungfrau, gelitten unter Pontius Pilatus, gekreuzigt, gestorben und begraben, abgestiegen zu der Hölle, am dritten Tage wieder aufgestanden von den Toten, aufgefahren in den Himmel, sitzt es zur Rechten Gottes des allmächtigen Vaters, von dannen erkommen wird zu richten die Lebendigen und die Toten. Ich glaube an den Heiligen Geist, die heilige katholische Kirche, Gemeinschaft der Heiligen, Nachlass der Sünden, Auferstehung des Fleisches und das ewige Leben. Amen.
0: Vater unser, der du bist im Himmel, geheiligt werde dein Name. Zu uns komme dein Reich, dein Wille geschehe, wie im Himmel als auch auf Erden.
1: Unser tägliches Brot gib uns heute und vergib uns unsere Schuld, wie auch wir vergeben unseren Schuldigern. Und führe uns nicht in Versuchung, sondern erlöse uns von dem Übel.
0: Gegrüßet seist du, Maria, voll der Gnade, der Herr ist mit dir. Du bist gebenedeit unter den Weibern, und gebenedeit ist die Frucht deines Leibes, Jesus, der in uns den Glauben vermehren.
1: Heilige Maria, Mutter Gottes, bitte für uns Sünder, jetzt und in der Stunde unseres Todes. Amen.
0: Gegrüßet seist du, Maria, voll der Gnade, der Herr ist mit dir. Du bist gebenedeit unter den Weibern, und gebenedeit ist die Frucht deines Leibes, Jesus, der in uns die Hoffnung stärkt.
1: Heilige Maria, Mutter Gottes, bitte für uns Sünder, jetzt und in der Stunde unseres Todes. Amen.
0: Gegrüßet seist du, Maria, voll der Gnade, der Herr ist mit dir. Du bist gebenedeit unter den Weibern, und gebenedeit ist die Frucht deines Leibes, Jesus, der in uns die Liebe entzündet.
1: Heilige Maria,

0: Gottes, bitte für uns Sünder, jetzt und in der Stunde unseres Todes. Amen.
1: Ehre sei dem Vater und dem Sohn und dem Heiligen Geist.
0: Wie es war am Anfang, so auch jetzt und alle Zeit und die Ewigkeit. Amen.
1: Vater unser, der du bist im Himmel, geheiligt werde dein Name, zu uns komme dein Reich, dein Wille geschehe wie im Himmel, als auch auf Erden.
0: Unser tägliches Brot gib uns heute und vergib uns unsere Schuld, wie auch wir vergeben unseren Schuldigern. Und führe uns nicht in Versuchung, sondern erlöse uns von dem Übel. Amen.
1: Gegrüßet seist du, Maria, voll der Gnade, der Herr ist mit dir. Du bist gebenedeit unter den Weibern. Und gebenedeit ist die Frucht deines Leibes, Jesus, der für uns Blut geschwitzt hat.
0: Heilige Maria, Mutter Gottes, bitte für uns Sünder, jetzt und in der Stunde unseres Todes. Amen.
1: Gegrüßet seist du, Maria, voll der Gnade, der Herr ist mit dir. Du bist gebenedeit unter den Weibern, und gebenedeit ist die Frucht deines Leibes, Jesus, der für uns Blut geschwitzt hat.
0: Heilige Maria, Mutter Gottes, bitte für uns Sünder, jetzt und in der Stunde unseres Todes. Amen.
1: Gegrüßet seist du, Maria, voll der Gnade, der Herr ist mit dir. Du bist gebenedeit unter den Weibern, und gebenedeit ist die Frucht deines Leibes, Jesus, der für uns Blut geschwitzt hat.
0: Heilige Maria, Mutter Gottes, bitte für uns Sünder, jetzt und in der Stunde unseres Todes. Amen.
1: Gegrüßet seist du, Maria, voll der Gnade, der Herr ist mit dir. Du bist gebenedeit unter den Weibern, und gebenedeit ist die Frucht deines Leibes, Jesus, der für uns Blut geschwitzt hat.
0: Heilige Maria, Mutter Gottes, bitte für uns Sünder, jetzt und in der Stunde unseres Todes. Amen.
1: Gegrüßet seist du, Maria, voll der Gnade, der Herr ist mit dir. Du bist gebenedeit unter den Weibern, und gebenedeit ist die Frucht deines Leibes, Jesus, der für uns Blut geschwitzt hat.
0: Heilige Maria, Mutter Gottes, bitte für uns Sünder, jetzt und in der Stunde unseres Todes. Amen.
1: Gegrüßet seist du, Maria, voll der Gnade, der Herr ist mit dir. Du bist gebenedeit unter den Weibern, und gebenedeit ist die Frucht deines Leibes, Jesus, der für uns Blut geschwitzt hat.
0: Heilige Maria, Mutter Gottes, bitte für uns Sünder, jetzt und in der Stunde unseres Todes. Amen.
1: Gegrüßet seist du, Maria, voll der Gnade, der Herr ist mit dir. Du bist gebenedeit unter den Weibern, und gebenedeit ist die Frucht deines Leibes, Jesus, der für uns Blut geschwitzt hat.
0: Heilige Maria, Mutter Gottes, bitte für uns Sünder, jetzt und in der Stunde unseres Todes. Amen.
1: Gegrüßet seist du, Maria, voll der Gnade, der Herr ist mit dir. Du bist gebenedeit unter den Weibern, und gebenedeit ist die Frucht deines Leibes, Jesus, der für uns Blut geschwitzt hat.
0: Heilige Maria, Mutter Gottes, bitte für uns Sünder, jetzt und in der Stunde unseres Todes. Amen.
1: Gegrüßet seist du, Maria, voll der Gnade, der Herr ist mit dir. Du bist gebenedeit unter den Weibern, und gebenedeit ist die Frucht deines Leibes, Jesus, der für uns Blut geschwitzt hat.
0: Heilige Maria, Mutter Gottes, bitte für uns Sünder, jetzt und in der Stunde unseres Todes. Amen.
1: Gegrüßet seist du, Maria, voll der Gnade, der Herr ist mit dir. Du bist gebenedeit unter den Weibern, und gebenedeit ist die Frucht deines Leibes, Jesus, der für uns Blut geschwitzt hat.
0: Heilige Maria, Mutter Gottes, bitte für uns Sünder, jetzt und in der Stunde unseres Todes. Amen.
1: Ehre sei dem Vater und dem Sohn und dem Heiligen Geist.
0: Wie es war am Anfang, so auch jetzt und alle Zeit und die Ewigkeit. Amen.
1: O mein Jesus,
0: verzeih uns unsere Sünden, bewahre uns vor dem Feuer der Hölle, führe alle Seelen in den Himmel, besonders jene, die deiner Barmherzigkeit am meisten bedürfen.
2: Vater unser, der du bist im Himmel, geheiligt werde dein Name, zu uns komme dein Reich, dein Wille geschehe wie im Himmel, also auch auf Erden.
0: Unser tägliches Brot gib uns heute und vergib uns unsere Schuld, wie auch wir vergeben unseren Schuldigern. Und führe uns nicht in Versuchung, sondern erlöse uns von dem Übel. Amen.
2: Gegrüßet seist du, Maria, voll der Gnade, der Herr ist mit dir. Du bist gebenedeit unter den Weibern, und gebenedeit ist die Frucht deines Leibes, Jesus, der für uns gegeißelt worden ist.
0: Heilige Maria, Mutter Gottes, bitte für uns Sünder, jetzt und in der Stunde unseres Todes. Amen.
2: Gegrüßet seist du, Maria, voll der Gnade, der Herr ist mit dir. Du bist gebenedeit unter den Weibern, und gebenedeit ist die Frucht deines Leibes, Jesus, der für uns gegeißelt worden ist.
0: Heilige Maria, Mutter Gottes, bitte für uns Sünder, jetzt und in der Stunde unseres Todes. Amen.
2: Gegrüßet seist du, Maria, voll der Gnade, der Herr ist mit dir. Du bist gebenedeit unter den Weibern, und gebenedeit ist die Frucht deines Leibes, Jesus, der für uns gegeißelt worden ist.
0: Heilige Maria, Mutter Gottes, bitte für uns Sünder, jetzt und in der Stunde unseres Todes. Amen.
2: Gegrüßet seist du, Maria, voll der Gnade, der Herr ist mit dir. Du bist gebenedeit unter den Weibern und gebenedeit ist die Frucht deines Leibes, Jesus, der für uns gegeißelt worden ist.
0: Heilige Maria, Mutter Gottes, bitte für uns Sünder, jetzt und in der Stunde unseres Todes. Amen.
2: Gegrüßet seist du, Maria, voll der Gnade, der Herr ist mit dir. Du bist gebenedeit unter den Weibern und gebenedeit ist die Frucht deines Leibes, Jesus, der für uns gegeißelt worden ist.
0: Heilige Maria, Mutter Gottes, bitte für uns Sünder, jetzt und in der Stunde unseres Todes. Amen.
2: Gegrüßet seist du, Maria, voll der Gnade, der Herr ist mit dir. Du bist gebenedeit unter den Weibern und gebenedeit ist die Frucht deines Leibes, Jesus, der für uns gegeißelt worden ist.
0: Heilige Maria, Mutter Gottes, bitte für uns Sünder, jetzt und in der Stunde unseres Todes. Amen.
2: Gegrüßet seist du, Maria, voll der Gnade, der Herr ist mit dir. Du bist gebenedeit unter den Weibern und gebenedeit ist die Frucht deines Leibes, Jesus, der für uns gegeißelt worden ist.
0: Heilige Maria, Mutter Gottes, bitte für uns Sünder, jetzt und in der Stunde unseres Todes. Amen.
2: Gegrüßet seist du, Maria, voll der Gnade, der Herr ist mit dir. Du bist gebenedeit unter den Weibern und gebenedeit ist die Frucht deines Leibes, Jesus, der für uns gegeißelt worden ist.
0: Heilige Maria, Mutter Gottes, bitte für uns Sünder, jetzt und in der Stunde unseres Todes. Amen.
2: Gegrüßet seist du, Maria, voll der Gnade, der Herr ist mit dir. Du bist gebenedeit unter den Weibern und gebenedeit ist die Frucht deines Leibes, Jesus, der für uns gegeißelt worden ist.
0: Heilige Maria, Mutter Gottes, bitte für uns Sünder, jetzt und in der Stunde unseres Todes. Amen.
2: Gegrüßet seist du, Maria, voll der Gnade, der Herr ist mit dir. Du bist gebenedeit unter den Weibern und gebenedeit ist die Frucht deines Leibes, Jesus, der für uns gegeißelt worden ist.
0: Heilige Maria, Mutter Gottes, bitte für uns Sünder, jetzt und in der Stunde unseres Todes. Amen.
2: Ehre sei dem Vater und dem Sohn und dem Heiligen Geist.
0: Wie es war am Anfang, so auch jetzt und alle Zeit und in Ewigkeit. Amen.
2: O mein Jesus,
0: verzeih uns unsere Sünden, bewahre uns vor dem Feuer der Hölle, führe alle Seelen in den Himmel, besonders jene, die deiner Barmherzigkeit am meisten bedürfen.
3: Vater unser, der du bist im Himmel, geheiligt werde dein Name, zu uns komme dein Reich, dein Wille geschehe wie im Himmel als auch auf Erden.
0: Unser tägliches Brot gib uns heute und vergib uns unsere Schuld, wie auch wir vergeben unseren Schuldigern. Und führe uns nicht in Versuchung, sondern erlöse uns von dem Übel.
3: Gegrüßet seist du, Maria, voller Gnade, der Herr ist mit dir, du bist gebenedeit unter den Weibern. Und gebenedeit ist die Frucht deines Leibes, Jesus, der für uns gegeißelt worden ist.
0: Heilige Maria, Mutter Gottes, bitte für uns Sünder, jetzt und in der Stunde unseres Todes. Amen.
3: Gegrüßet seist du, Maria, voller Gnade, der Herr ist mit dir. Du bist gebenedeit unter den Weibern, und gebenedeit ist die Frucht deines Leibes, Jesus, der für uns mit Donnen gekrönt worden ist.
0: Heilige Maria, Mutter Gottes, bitte für uns Sünder, jetzt und in der Stunde unseres Todes. Amen.
3: Gegrüßet seist du, Maria, voller Gnade, der Herr ist mit dir. Du bist gebenedeit unter den Weibern. Und gebenedeit ist die Frucht deines Leibes, Jesus, der für uns mit Donnen gekrönt worden ist.
0: Heilige Maria, Mutter Gottes, bitte für uns Sünder, jetzt und in der Stunde unseres Todes. Amen.
3: Gegrüßet seist du, Maria, voller Gnade, der Herr ist mit dir. Du bist gebenedeit unter den Weibern. Und gebenedeit ist die Frucht deines Leibes, Jesus, der für uns mit Donnen gekrönt worden ist.
0: Heilige Maria, Mutter Gottes, bitte für uns Sünder, jetzt und in der Stunde unseres Todes. Amen.
3: Gegrüßet seist du, Maria, voller Gnade, der Herr ist mit dir. Du bist gebenedeit unter den Weibern. Und gebenedeit ist die Frucht deines Leibes, Jesus, der für uns mit Donnen gekrönt worden ist.
0: Heilige Maria, Mutter Gottes, bitte für uns Sünder, jetzt und in der Stunde unseres Todes. Amen.
3: Gegrüßet seist du, Maria, voller Gnade, der Herr ist mit dir. Du bist gebenedeit unter den Weibern. Und gebenedeit ist die Frucht deines Leibes, Jesus, der für uns mit Donnen gekrönt worden ist.
0: Heilige Maria, Mutter Gottes, bitte für uns Sünder, jetzt und in der Stunde unseres Todes. Amen.
3: Gegrüßet seist du, Maria, voller Gnade, der Herr ist mit dir. Du bist gebenedeit unter den Weibern. Und gebenedeit ist die Frucht deines Leibes, Jesus, der für uns mit Donnen gekrönt worden ist.
0: Heilige Maria, Mutter Gottes, bitte für uns Sünder, jetzt und in der Stunde unseres Todes. Amen.
3: Gegrüßet seist du, Maria, voller Gnade, der Herr ist mit dir. Du bist gebenedeit unter den Weibern. Und gebenedeit ist die Frucht deines Leibes, Jesus, der für uns mit Donnern gekrönt worden ist.
0: Heilige Maria, Mutter Gottes, bitte für uns Sünder, jetzt und in der Stunde unseres Todes. Amen.
3: Gegrüßet seist du, Maria, voller Gnade, der Herr ist mit dir. Du bist gebenedeit unter den Weibern. Und gebenedeit ist die Frucht deines Leibes, Jesus, der für uns mit Donnern gekrönt worden ist.
0: Heilige Maria, Mutter Gottes, bitte für uns Sünder, jetzt und in der Stunde unseres Todes. Amen.
3: Gegrüßet seist du, Maria, voller Gnade, der Herr ist mit dir. Du bist gebenedeit unter den Weibern. Und gebenedeit ist die Frucht deines Leibes, Jesus, der für uns mit Donnern gekrönt worden ist.
0: Heilige Maria, Mutter Gottes, bitte für uns Sünder, jetzt und in der Stunde unseres Todes. Amen.
3: Ehre sei dem Vater und dem Sohn und dem Heiligen Geist.
0: Wie es war im Anfang, so auch jetzt und alle Zeit und in Ewigkeit. Amen.
3: O mein Jesus,
0: verzeih uns unsere Sünden, bewahre uns vor dem Feuer der Hölle, führe alle Seelen in den Himmel, besonders jene, die deiner Barmherzigkeit am meisten bedürfen.
4: Vater unser, der du bist im Himmel, geheiligt werde dein Name, zu uns komme dein Reich, dein Wille geschehe, wie im Himmel, also auch auf Erden.
0: Unser tägliches Brot gib uns heute und vergib uns unsere Schuld, wie auch wir vergeben unseren Schuldigern. Und führe uns nicht in Versuchung, sondern erlöse uns von dem Übel. Amen.
4: Gegrüßet seist du, Maria, voller Gnade, der Herr ist mit dir. Du bist gebenedeit unter den Weibern, und gebenedeit ist die Frucht deines Leibes, Jesus, der für uns das schwere Kreuz getragen hat.
0: Heilige Maria, Mutter Gottes, bitte für uns Sünder, jetzt und in der Stunde unseres Todes. Amen.
4: Gegrüßet seist du, Maria, voller Gnade, der Herr ist in dir. Du bist gebenedeit unter den Weibern, und gebenedeit ist die Frucht deines Leibes, Jesus, der für uns das schwere Kreuz getragen hat.
0: Heilige Maria, Mutter Gottes, bitte für uns Sünder, jetzt und in der Stunde unseres Todes. Amen.
4: Gegrüßet seist du, Maria, voller Gnade, der Herr ist mit dir. Du bist gebenedeit unter den Weibern, und gebenedeit ist die Frucht deines Leibes, Jesus, der für uns das schwere Kreuz getragen hat.
0: Heilige Maria, Mutter Gottes, bitte für uns Sünder, jetzt und in der Stunde unseres Todes. Amen.
4: Gegrüßet seist du, Maria, voller Gnade, der Herr ist mit dir. Du bist gebenedeit unter den Weibern, und gebenedeit ist die Frucht deines Leibes, Jesus, der für uns das schwere Kreuz getragen hat.
0: Heilige Maria, Mutter Gottes, bitte für uns Sünder, jetzt und in der Stunde unseres Todes. Amen.
4: Gegrüßet seist du, Maria, voller Gnade, der Herr ist mit dir. Du bist gebenedeit unter den Weibern, und gebenedeit ist die Frucht deines Leibes, Jesus, der für uns das schwere Kreuz getragen hat.
0: Heilige Maria, Mutter Gottes, bitte für uns Sünder, jetzt und in der Stunde unseres Todes. Amen.
4: Gegrüßet seist du, Maria, voller Gnade, der Herr ist in dir. Du bist gebenedeit unter den Weibern, und gebenedeit ist die Frucht deines Leibes, Jesus, der für uns das schwere Kreuz getragen hat.
0: Heilige Maria, Mutter Gottes, bitte für uns Sünder, jetzt und in der Stunde unseres Todes. Amen.
4: Gegrüßet seist du, Maria, voller Gnade, der Herr ist in dir. Du bist gebenedeit unter den Weibern, und gebenedeit ist die Frucht deines Leibes, Jesus, der für uns das schwere Kreuz getragen hat.
0: Heilige Maria, Mutter Gottes, bitte für uns Sünder, jetzt und in der Stunde unseres Todes. Amen.
4: Gegrüßet seist du, Maria, voller Gnade, der Herr ist in dir. Du bist gebenedeit unter den Weibern, und gebenedeit ist die Frucht deines Leibes, Jesus, der für uns das schwere Kreuz getragen hat.
0: Heilige Maria, Mutter Gottes, bitte für uns Sünder, jetzt und in der Stunde unseres Todes. Amen.
4: Gegrüßet seist du, Maria, voller Gnade, der Herr ist in dir. Du bist gebenedeit unter den Weibern, und gebenedeit ist die Frucht deines Leibes, Jesus, der für uns das schwere Kreuz getragen hat.
0: Heilige Maria, Mutter Gottes, bitte für uns Sünder, jetzt und in der Stunde unseres Todes. Amen.
4: Gegrüßet seist du, Maria, voller Gnade, der Herr ist in dir. Du bist gebenedeit unter den Weibern, und gebenedeit ist die Frucht deines Leibes, Jesus, der für uns das schwere Kreuz getragen hat.
0: Heilige Maria, Mutter Gottes, bitte für uns Sünder, jetzt und in der Stunde unseres Todes. Amen.
4: Ehre sei dem Vater und dem Sohn und dem Heiligen Geist.
0: Wie es war im Anfang, so auch jetzt und alle Zeit und in Ewigkeit. Amen.
4: O mein Jesus,
0: verzeih uns unsere Sünden, bewahre uns vor dem Feuer der Hölle, führe alle Seelen in den Himmel, besonders jene, die deine Barmherzigkeit am meisten bedürfen.
5: Vater unser, der du bist im Himmel, geheiligt werde dein Name. Zu uns komme dein Reich, dein Wille geschehe, wie im Himmel, also auch auf Erden.
0: Unser tägliches Brot gib uns heute und vergib uns unsere Schuld, wie auch wir vergeben unseren Schuldigern. Und führe uns nicht in Versuchung, sondern erlöse uns von dem Übel. Amen.
5: Gegrüßet seist du, Maria, voll der Gnade, der Herr ist mit dir. Du bist gebenedeit unter den Weibern, und gebenedeit ist die Frucht deines Leibes, Jesus, der für uns gekreuzigt worden ist.
0: Heilige Maria, Mutter Gottes, bitte für uns Sünder, jetzt und in der Stunde unseres Todes. Amen.
5: Gegrüßet seist du, Maria, voll der Gnade, der Herr ist mit dir. Du bist gebenedeit unter den Weibern, und gebenedeit ist die Frucht deines Leibes, Jesus, der für uns gekreuzigt worden ist.
0: Heilige Maria, Mutter Gottes, bitte für uns Sünder, jetzt und in der Stunde unseres Todes. Amen.
5: Gegrüßet seist du, Maria, voll der Gnade, der Herr ist mit dir. Du bist gebenedeit unter den Weibern, und gebenedeit ist die Frucht deines Leibes, Jesus, der für uns gekreuzigt worden ist.
0: Heilige Maria, Mutter Gottes, bitte für uns Sünder, jetzt und in der Stunde unseres Todes. Amen.
5: Gegrüßet seist du, Maria, voll der Gnade, der Herr ist mit dir. Du bist gebenedeit unter den Weibern, und gebenedeit ist die Frucht deines Leibes, Jesus, der für uns gekreuzigt worden ist.
0: Heilige Maria, Mutter Gottes, bitte für uns Sünder, jetzt und in der Stunde unseres Todes. Amen.
5: Gegrüßet seist du, Maria, voll der Gnade, der Herr ist mit dir. Du bist gebenedeit unter den Weibern, und gebenedeit ist die Frucht deines Leibes, Jesus, der für uns gekreuzigt worden ist.
0: Heilige Maria, Mutter Gottes, bitte für uns Sünder, jetzt und in der Stunde unseres Todes. Amen.
5: Gegrüßet seist du, Maria, voll der Gnade, der Herr ist mit dir. Du bist gebenedeit unter den Weibern, und gebenedeit ist die Frucht deines Leibes, Jesus, der für uns gekreuzigt worden ist.
0: Heilige Maria, Mutter Gottes, bitte für uns Sünder, jetzt und in der Stunde unseres Todes. Amen.
5: Gegrüßet seist du, Maria, voll der Gnade, der Herr ist mit dir. Du bist gebenedeit unter den Weibern, und gebenedeit ist die Frucht deines Leibes, Jesus, der für uns gekreuzigt worden ist.
0: Heilige Maria, Mutter Gottes, bitte für uns Sünder, jetzt und in der Stunde unseres Todes. Amen.
5: Gegrüßet seist du, Maria, voll der Gnade, der Herr ist mit dir. Du bist gebenedeit unter den Weibern, und gebenedeit ist die Frucht deines Leibes, Jesus, der für uns gekreuzigt worden ist.
0: Heilige Maria, Mutter Gottes, bitte für uns Sünder, jetzt und in der Stunde unseres Todes. Amen.
5: Gegrüßet seist du, Maria, voll der Gnade, der Herr ist mit dir. Du bist gebenedeit unter den Weibern, und gebenedeit ist die Frucht deines Leibes, Jesus, der für uns gekreuzigt worden ist.
0: Heilige Maria, Mutter Gottes, bitte für uns Sünder, jetzt und in der Stunde unseres Todes. Amen.
5: Gegrüßet seist du, Maria, voll der Gnade, der Herr ist mit dir. Du bist gebenedeit unter den Weibern, und gebenedeit ist die Frucht deines Leibes, Jesus, der für uns gekreuzigt worden ist.
0: Heilige Maria, Mutter Gottes, bitte für uns Sünder, jetzt und in der Stunde unseres Todes. Amen.
5: Ehre sei dem Vater und dem Sohn und dem Heiligen Geist.
0: Wie es war im Anfang, so auch jetzt und alle Zeit und in Ewigkeit. Amen.
5: O mein Jesus,
0: verzeih uns unsere Sünden, bewahre uns vor dem Feuer der Hölle, führe alle Seelen in den Himmel, besonders jene, die deiner Barmherzigkeit am meisten bedürfen.
5: Heiliger Erzengel Michael,
0: verteidige uns im Kampfe gegen die Bosheit und die Nachstellung des Teufels, sei unser Schutz. Gott gebiete ihm, so bitten wir flehentlich. Du aber, Fürst der himmlischen Herrscher, stürze den Satan und die anderen bösen Geister, die zum Verderben der Seelen in der Welt umherschweifen, in der Kraft Gottes hinab in die Hölle. Amen.
6: Gebet zum Heiligen Josef in die Kirche. Zu dir, seliger Josef, nehmen wir in der Trübsal unsere Zuflucht. Wir haben deine heilige Braut und ihre Hilfe angerufen und bitten wir auch dich vertrauensvoll um deinen väterlichen Schutz. Und der Liebe, die dich mit der unbefleckten Jungfrau Gottes Mutter verbunden hat, und der väterliche Liebe willen, mit der du das Jesuskind empfangen hast, bitten wir dich flehentlich. Schau gütig herab auf die Kirche, die Jesus Christus durch sein Blut sie verbrochen hat, und komm unseren Nöten durch deine Macht zu Hilfe. Nimm auf fürsorgliche Beschützer der heiligen Familie, die auserwählten Kinder Jesu Christi unter deiner Obhut. Liebreicher Vater, halte fern von uns jede Ansteckung durch Irrtum und Verderbnis. Du starker Schützer, stehst vom Müll aus ledig bei uns und kämpft mit der Macht der Finsternis. Wie weinst du im Namen Jesus aus der höchsten Lebensgefahr gerettet hast, So verteidige jetzt die heilige Kirche Gottes wieder alle Nachstellungen ihrer Feinde und gegen jede Widerwärtigkeit. Jeden aus uns nimm unter deinen ständigen Schutz, dass wir nach deinem Beispiel und mit deiner Hilfe heilig leben, fromm sterben und die ewige Seligkeit im Himmel erlangen.
0: Amen.
6: Herr, schenke uns Priester.
0: Herr, schenke uns Priester.
6: Herr, schenke uns heilige Priester.
0: Herr, schenke uns heilige Priester.
6: Herr, schenke uns viele heilige Priester.
0: Herr, schenke uns viele heilige Priester.
6: Herr, schenke uns viele heilige Ordensberufungen.
0: Herr, schenke uns viele heilige Ordensberufungen.
6: Herr, schenke uns katholische Familien.
0: Herr, schenke uns katholische Familien.

Wir haben letztes Mal gesprochen über den Menschen. Und zwar eben über die sichtbare Schöpfung, vorher über die unsichtbare Schöpfung, die Engel. Wir kommen heute zu sprechen auf das Los der Menschen, nämlich der Mensch im Paradies und dann der Sündenfall und die Erbsünde. Das ist ab Frage 51 im Katechismus. Wie waren die ersten Menschen vor dem Sündenfall? Und als Antwort gibt der Katechismus, die ersten Menschen waren vor dem Sündenfall erstens heilig und Erben des Himmels, zweitens vollkommen an Körper und Geist, drittens glücklich im Paradies ohne Leiden und Tod und viertens sie waren ohne Neigung zum Bösen. Das ist der sogenannte paradiesische Zustand, den die Menschen am Anfang hatten, Adam und Eva. Hier muss ich vielleicht kurz erklären. Es gibt drei verschiedene Sorten, drei verschiedene Arten von Gaben. Nämlich es gibt natürliche Gaben, außernatürliche Gaben und übernatürliche Gaben. Das ist jetzt ganz wichtig, dass man das ein klein bisschen im Gedächtnis behält. Was sind natürliche Gaben? Natürliche Gaben, wie das Wort eigentlich schon sagt, ist alles, was zu unserer Natur dazugehört. Das heißt, alles, was wir besitzen und besitzen müssen, um wirklich Mensch zu sein. Das sind die natürlichen Gaben. Zum Beispiel unser Verstand, unser Wille. Das sind natürliche Gaben. Dann gibt es sogenannte außernatürliche Gaben. Und das ist vielleicht das Schwierigste. Das sind Gaben, Eigenschaften, die wir eventuell empfangen, die aber über die Forderung der menschlichen Natur hinausgehen. Das heißt, sie sind eigen einer höheren Natur, zum Beispiel der Engelnatur. Das muss ich sicher noch ein bisschen erklären. Eine Pflanze zum Beispiel, zu einer Pflanze gehört es, dass sie lebt, dass sie Wurzel, dass ihre Wurzeln Nahrung aufnimmt, ja. Dass eine Pflanze das Licht aufnimmt und das entsprechend verarbeitet, das sind natürliche Gaben. Niemand würde es jetzt irgendwie einfallen zu sagen, ja, eine Pflanze ist nicht vollständig, denn sie kann nicht sehen. Ja, weil das kommt ja der Pflanze gar nicht zu. Das gehört nicht zu ihrer Natur. Es wäre aber etwas anders, wenn zum Beispiel ein Hund nicht sehen kann, ein Hund blind ist. Ein Hund kann sehen und das kommt auch seiner Natur als Tier zu, dass er sehen kann. Wenn eine Pflanze sehen könnte, dann wäre das für die Pflanze eine außernatürliche Gabe. Eine Gabe, sie besitzt eine Eigenschaft, die ihr nach der Natur eigentlich nicht zukommen, die aber andere natürliche Wesen haben. Und dann gibt es die übernatürlichen Gaben. Und die übernatürlichen Gaben, wie das Wort sagt, stehen eben über der Natur, und zwar über aller Natur. Über der Natur alles Geschaffenen. Übernatürliche Gaben übersteigen also die Forderung und die Kraft aller Geschöpfe. Übernatürliche Gabe, das ist die heiligmachende Gnade, das Schauen Gottes in der Seligkeit, das sind übernatürliche Gaben, weil wir das mit unserer Natur oder überhaupt kein einziges Geschöpf hat das Recht, Gott zu sehen. Ja? Hat das Recht, die heiligmachende Gnade zu besitzen. Die heiligmachende Gnade geht über alle Natur und darum ist es übernatürlich. Ich fasse das nochmal zusammen, gerade was die außernatürlichen und übernatürlichen Gaben betrifft. Diese sind nämlich Adam und Eva in besonderer Weise verliehen worden. Und zwar folgende außernatürliche Gaben: vollkommen an Körper und Geist, glücklich im Paradies ohne Leiden und Tod. Vollkommene Gaben, vollkommene außernatürliche Gaben nach dem Leib, nach dem Körper,
nämlich ohne Leiden und Tod. Auch Engel können nicht leiden und haben keinen Tod, ja, das, weil sie reine Geister sind. Normalerweise ein Körper, ein Leib ist grundsätzlich leidensfähig und ist grundsätzlich sterblich, weil es materiell ist. Adam und Eva hatten eben diese außernatürlichen Gaben, was den Körper betrifft, dass sie ohne Leiden sind und ohne Tod. Was den Geist, die Seele betrifft, dass sie einen hellen Verstand und einen festen Willen haben und geneigt waren zum Guten. Ja, auch das, diese Dinge sind für die Seele, für den Geist nicht selbstverständlich. Also diese Dinge haben sie an einem Maß, wie es der menschlichen Natur normalerweise nicht zukommt. Das waren besondere Geschenke Gottes. Und dann besaßen sie übernatürliche Gaben, sie waren nämlich heilig. Das heißt, sie besaßen die heiligmachende Gnade und waren dadurch Erben des Himmels. Der Basler Katechismus erklärt das auf die folgende Weise. Erstens, die Menschen hatten die heiligmachende Gnade. Das heißt, sie waren Freunde und Kinder Gottes. Deshalb war ihnen der Himmel als Erbteil bestimmt. Adam und Eva sind direkt in der heiligmachenden Gnade geschaffen. Zweitens, ihr Körper war stark und schön und ihr Geist war klar und gescheit. Dadurch besaßen sie die volle Herrschaft über die ganze Natur. Also es hat sicher nie mehr kräftigere und schönere Menschen gegeben wie Adam und Eva. Einzige Ausnahme vielleicht Christus und Maria. Dann drittens, sie waren im Paradies frei von körperlichen und seelischen Leiden, voll Freude und Glück. Am Ende ihres Lebens hätten sie ins himmlische Paradies eingehen sollen, ohne Schmerzen und Tod. Wie haben wir uns das vorzustellen? Also eigentlich hätten dann die Menschen einfach eine Weile im Paradies gelebt, ja, wären vielleicht auch versucht worden, aber dann jeder Einzelne. Und jeder Einzelne wäre vielleicht geprüft worden. Und dann ist auch möglich, dass der ein oder andere in Sünde gefallen wäre und dadurch das Paradies und den Himmel verloren hätte. Aber nicht so, wie das jetzt ist. Normalerweise hätten wir im Paradies gelebt, glücklich und zufrieden. Leiden gäbe es nicht. Und am Ende, wenn es Gott eben festgesetzt hätte, wären wir wahrscheinlich einfach in den Himmel aufgenommen worden, ohne zu sterben. Viertens, sie wurden nie von der bösen Begehrlichkeit versucht. Hätten Adam und Eva nicht gesündigt, dann wären diese Gaben als glückliches Erbe auf alle Menschen übergegangen. Die bösen Neigungen, die bösen Begehrlichkeiten kannten Adam und Eva nicht. Frage 52. Wodurch ist der Mensch Gott ähnlich? Der Mensch ist Gott ähnlich durch seine geistige Seele und durch die göttliche Gnade. Es ist also eine doppelte Ähnlichkeit. Es heißt ja im Schöpfungsbericht, nach Gottes Bild hat Gott den Menschen geschaffen. Ja? Lass uns den Menschen machen nach unserem Bild und Gleichnis. Die Seele eines jeden Menschen ist Gott ähnlich. Warum? Gott ist ein Geist. Die Seele ist auch ein Geist. Gott ist unsterblich. Die Seele ist auch unsterblich. Gott hat Verstand und freien Willen. Die Menschenseele hat ebenfalls Verstand und freien Willen. Also so ist der Mensch schon ein natürliches Ebenbild Gottes. Man kann in diesem Sinne sagen, dass eben jeder Mensch etwas Göttliches in sich trägt. Dadurch, dass er eine Seele hat mit Verstand und Wille. Zweitens, die Seele des gerechten Menschen, also eines Gotteskindes, ist auf eine neue, herrliche Weise Gott ähnlich
durch die heiligmachende Gnade. Dadurch ist sie heilig, Gott ist auch heilig. So ist der Mensch ein übernatürliches Ebenbild Gottes. Die heiligmachende Gnade ist eine Mitteilung Gottes an uns, wodurch er sein eigenes heiliges Leben uns mitteilt. Wodurch wir Kinder Gottes werden, nicht nur Geschöpfe sind, sondern wirklich angenommene Kinder Gottes. Ja, und dadurch auch ein übernatürliches Ebenbild Gottes. Und dann gibt der Katechismus hier noch eine Mahnung dazu. Wir staunen über die große Güte Gottes bei der Erschaffung des Menschen. Da kann man wirklich drüber staunen. Ja, wenn man diese Dinge sich mal vor Augen hält und das mal betrachtet, einfach mal darüber nachdenkt und Gott dankt. Wie lieb waren ihm die Menschen, dass er sie glücklich und selig erschuf. Das war das Morgenglück der Menschheit. Bewundere aber auch die große Heiligkeit Gottes. Als Heilige und Gerechte erschuf Gott den ersten Menschen. Nicht nur als Menschenkinder, sondern als Gotteskinder gingen Adam und Eva aus der Hand Gottes hervor. Zu Moses sagt Gott einmal, seid heilig, denn auch ich bin heilig. Und das ist, wie er das Gesetz gibt. Ich glaube, im Buch Numeri ist das, 11. Kapitel. Seid heilig, denn auch ich bin heilig. Wo lebten Adam und Eva? Im Paradies. Adam und Eva waren keine Wilden, sondern unbeholfene, rohe Menschen. Im Gegenteil, sie waren vollkommene Menschen. Die barbarischen Völker sind erst später entstanden. Das waren verwilderte Menschen. Darum die Entwicklung, nicht wie die Evolutionisten annehmen, ging nicht von etwas Niedrigerem zu etwas Höherem, sondern im Gegenteil, vom Vollkommenen zum weniger Vollkommenen. Hier eine Beschreibung des Paradieses, nämlich Genesis 2, vom 8. bis zum 17. Vers. Dann legte Gott, der Herr, fern im Osten einen Garten in Eden an und brachte dorthin den Menschen, den er gebildet hatte. Aus dem Boden ließ Gott, der Herr, allerlei Bäume hervorwachsen, die einen lieblichen Anblick boten und wohlschmeckende Früchte trugen, darunter auch mitten im Garten den Baum des Lebens und den Baum der Erkenntnis des Guten und Bösen. Von Eden her kam zur Bewässerung des Gartens ein Strom, der sich beim Heraustreten aus ihm in vier Arme verzweigte. Der erste heißt Fison. Er fließt an ganz Hevila vorbei, wo man das Gold findet. Das Gold dieses Landes ist vortrefflich. Dort gibt es auch Beliumharz und Shoham-Edelsteine. Der zweite Strom heißt Gehon. Er fließt an ganz Kusch vorbei. Der dritte Strom heißt Tigris. Er fließt östlich an Assur vorbei. Der vierte Strom ist der Euphrat. Also die vier Ströme, die hier angegeben sind, sind außer dem Euphrat und Tigris nicht bekannt. Ja, da weiß man nicht, welche damit gemeint sind. Gott, der Herr, nahm also den Menschen und brachte ihn in den Garten von Eden, damit er ihn bebaue und pflege. Doch gab Gott dem Menschen folgendes Gebot. Von allen Bäumen des Gartens darfst du essen, nur vom Baume der Erkenntnis des Guten und Bösen sollst du nicht essen. Denn sobald du davon isst, bist du dem Tode verfallen. Also auch im Paradies gab es schon ein Gebot. Wie die Engel eben geprüft wurden und sich so den Himmel verdienen sollten, so wird auch der Mensch geprüft. Und darum dieses Gebot. Wir kommen zum Sündenfall. Gott hat seinen Engeln eine Prüfung auferlegt. Eine solche Prüfung verlangte er auch von den Menschen. Durch Glauben an Gottes Wort und Gehorsam gegen sein Gebot sollten sie sich als Diener Gottes bewähren und dadurch ihr eigenes Glück und das Glück der ganzen Menschheit sicherstellen.
Von allen Bäumen darfst du essen, nur von dem Baum der Erkenntnis des Guten und Bösen sollst du nicht essen. An diesem Gebot der Prüfung kamen die Stammeltern zu Fall und verdarben so unser erstes Glück. Sie wollten sein wie Gott. Das ist eine kurze Zusammenfassung. Und da geht der Katechismus dann weiter drauf ein. Frage 53. Sind die ersten Menschen so geblieben, wie Gott sie erschaffen hat? Antwort: Die ersten Menschen sind nicht so geblieben, wie Gott sie erschaffen hat. Sie haben gesündigt und sind von Gott dafür gestraft worden. Wie ging das mit der Sünde? Hier der Sündenfall. Das ist Genesis 3. Die Schlange war listiger als alle Tiere des Feldes, die Gott der Herr gemacht hatte. Sie sagte zur Frau: Hat Gott wirklich gesagt, ihr dürft von keinem Baum des Gartens essen? Die Frau antwortete der Schlange: Von den Früchten der Bäume des Gartens dürfen wir essen. Nur bezüglich der Früchte des Baumes, der in der Mitte des Gartens steht, hat Gott befohlen: Davon dürft ihr nicht essen, ja, sie nicht einmal anrühren, sonst müsst ihr sterben. Die Schlange erwiderte der Frau: Keineswegs werdet ihr sterben. Vielmehr weiß Gott, dass euch die Augen aufgehen werden, sobald ihr davon esst, und dass ihr wie Gott werdet, indem ihr erkennt, was gut und böse ist. Ich komme nachher drauf zu sprechen. Jetzt erst sah die Frau, wie köstlich die Früchte des Baumes munden müssten, welch lieblichen Anblick sie darboten, wie begehrenswert die Früchte des Baumes seien, um durch sie weise zu werden. So nahm sie von seinen Früchten und aß. Auch ihrem Mann, aufgepasst, auch ihrem Mann, der bei ihr war, gab sie davon und auch er aß. Adam stand also daneben, hat das alles mitgekriegt, ist nicht unschuldig verführt. Da gingen beiden die Augen auf und sie merkten, dass sie nackt waren. Deshalb banden sie Feigenblätter zusammen und machten sich Schürzen daraus. Das ist der Sündenfall. Zunächst noch einmal das Gebot. Von allen Bäumen des Gartens darfst du essen, nur vom Baume der Erkenntnis des Guten und Bösen sollst du nicht essen, denn sobald du davon isst, bist du dem Tode verfallen. Dieses Gebot ist eine Prüfung des Gehorsams. Und auch des Glaubens. Dann tritt der Teufel auf, und zwar in Gestalt einer Schlange. Die Bibelkommission hat entschieden, dass diese Sache, das Auftreten des Teufels in Gestalt einer Schlange, als historisch anzunehmen ist. Der Teufel wählt die Frau. Er wagt sich nicht an Adam direkt. Er lügt. Und zwar das in einer Frage, die gleichzeitig eine Behauptung ist. Hat Gott wirklich gesagt, ihr dürft von keinem Baum des Gartens essen? Ja? Nein, nein, das hat er nicht gesagt. Er macht also eine Behauptung, also er lügt. Ja? Und dann Eva fängt an, mit dem Versucher zu sprechen und will Gott verteidigen. Sie lässt sich mit dem Teufel in ein Gespräch ein. Wir können nicht annehmen, dass Eva nicht gemerkt hat, wer dahinter steckt. Sie hat's gemerkt, sie wusste, dass das nur ein böser Geist sein kann. Ein Geist, der lügt. Ein Lügengeist. Und dann gibt sie dem Teufel Antwort, aber schon in ihrer Antwort übertreibt sie. Nein, nein, von allen Bäumen dürfen wir essen, nur von dem Baum, der in der Mitte des Gartens steht. Davon dürfen wir nicht essen. Nicht einmal anrühren, sonst müssen wir sterben. Von dem Anrühren hat Gott nichts gesagt. Also irgendwo scheint es, dass Eva hier schon übertreibt. Und dann antwortet eben die Schlange: Keineswegs werdet ihr sterben. Gott weiß, dass euch die Augen aufgehen sollen. Ihr werdet sein wie Gott. Also hier ist die Lüge ganz deutlich.
Und der böse Feind stellt Gott selber als Lügner dar. Keineswegs werdet ihr sterben. Der Teufel erscheint in einem falschen Äußeren. Mit dem Teufel spricht man nicht. Mit dem Teufel diskutiert man nicht. Gegenüber dem Teufel rechtfertigt man sich nicht. Wenn man das nämlich tut, lockt er einen in eine Falle und bringt einen zu Fall. Und Eva sieht dann die Früchte und nimmt von den Früchten und isst. Sie übertritt das göttliche Gebot. Adam steht daneben. Der hätte eingreifen sollen. Der hätte hier seine Aufgabe als Mann erfüllen sollen und tat es nicht. Eva verführt Adam. Sie gab Adam und auch er aß. Ich weiß nicht mehr, wer das gesagt hat, aber der Teufel verführt Adam auf die verführerischste Weise, nämlich durch seine geliebte Gattin. Das ist eine Arbeitsweise des Teufels, die er sehr oft eben anwendet. Er verführt die Menschen durch die Geliebten, durch diejenigen, die uns am nächsten sind und uns am liebsten sind. Ja? Und wie oft geschieht das? Man wird um etwas gebeten, wo man weiß, es ist nicht in Ordnung, aber ich kann es halt nicht abschlagen, weil ich ja den sonst beleidigen würde. Der heilige Augustinus sagt, diese erste Sünde ist eine unaussprechlich große Sünde. Und er erklärt das. Es ist eine Sünde mit vollem Wissen. Adam und Eva kennen auch die Folgen dieser Sünde. Und zwar auch im Besonderen. Denen war ganz bewusst, was durch die Sünde geschehen werde. Und dass ihre Nachfahren von dieser Sünde eben die Last tragen werden. Das wussten sie. Sie sind die Stammeltern, die ersten Menschen. Gott gab ihnen nicht umsonst das Gebot. Es war eine Sünde in voller Freiheit. Da waren keine Leidenschaften. Adam und Eva waren nicht zum Bösen geneigt. Adam und Eva konnten nicht getäuscht werden. Es war Eva klar, es war ihr deutlich, dass der Teufel lügt. Der Teufel mischt eben Wahrheit und Lüge. Und das macht die Lüge so gefährlich. Er hat recht, dass ihnen die Augen aufgehen werden. Er hat recht, dass sie dann Gutes vom Bösen unterscheiden werden aus Erfahrung. Ja, da hat er recht, da spricht er die Wahrheit. Aber er mischt es mit Lüge und das wussten Adam und Eva. Und trotzdem wollten sie eben doch wissen, was gut und böse ist. Es war eine Sünde ohne sinnliche Begierde. Die kam nämlich erst nach der Sünde oder, muss man fast sagen, in der Sünde. Wie sich Eva schon eingelassen hat mit der Schlange, mit ihr diskutiert, ja, dann kam schon, das ist schon dieser Ungehorsam gegenüber Gott, ja, wo sie auf die Lüge des bösen Feindes eingeht. Und dann kommt schon die sinnliche Begehrlichkeit. Sie sah die Frucht, wie schön sie war, wie gut um zu essen, wie lieblich, wie angenehm, um weise zu werden. Es war ein Verbot von eigentlich geringer Bedeutung. Ja? Sie durften ja von allen Früchten essen, im ganzen Paradies. Nur von den einen Baum sollten sie nicht essen. Es war ein Gebot mit einer furchtbaren Strafandrohung. Adam und Eva waren unsterblich. Und Gott bedroht sie mit dem Tod. Wenn ihr davon esst, müsst ihr sterben. Seid ihr dem Tode verfallen. Und diese Sünde ist begangen durch Menschen, denen es an nichts fehlte. Sie hatten alles. Es gab nichts, was Gott ihnen nicht geschenkt hätte. Das ist unbegreiflich. Darum diese erste Sünde ist wirklich eine unaussprechlich große Sünde.
ein großes Geheimnis, dass Adam und Eva sich doch haben verleiten lassen zu dieser Sünde. Das ist irgendwo das Geheimnis der Sünde. Auf die Sünde folgt das sogenannte Verhör. Adam und Eva merken, dass sie nackt waren. Sie machen sich Schürzen. Als sie aber das Geräusch, Genesis 3, weiter, als sie aber das Geräusch der Tritte Gottes des Herrn hörten, der sich zur Zeit des Tagwindes im Garten erging, da versteckten sie sich, Adam und seine Frau, vor Gott, dem Herrn, in den Sträuchern des Gartens. Also das wird hier schon sehr, sehr ausdrücklich erwähnt. Adam und Eva verstecken sich vor Gott. Doch Gott, der Herr, rief nach Adam und fragte ihn, wo bist du? Adam, wo bist du? Adam, was hast du getan? Der antwortete, als ich im Garten das Geräusch deiner Tritte hörte, fürchtete ich mich, weil ich nackt bin. Deshalb habe ich mich versteckt. Da fragte er, Gott, wer hat dir kundgetan, dass du nackt bist? Hast du etwa von dem Baume gegessen, von dem zu essen ich dir verboten habe? Warum fragt Gott das? Weiß er es nicht? Natürlich weiß er es. Aber er wollte das Bekenntnis hören aus dem Munde des Menschen, aus dem Munde Adams selbst. Adam antwortete, und was für eine Antwort gibt er? Die Frau, die du mir beigesellt hast, die gab mir von dem Baume und ich aß. Diese Antwort ist eine bodenlose Unverschämtheit. Das ist selber wieder eigentlich eine Sünde. Adam gibt zur Antwort, die Frau, sie, die andere. Er schiebt die Schuld auf die Frau. Und nicht nur auf die Frau, er schiebt die Schuld sogar auf Gott. Sie, die Frau, die du mir gegeben hast, die hat mich verführt und ich habe gegessen. Er gibt dann schlussendlich doch zu, dass er gegessen hat, dass er sich eben doch zur Sünde hat verführen lassen. Aber er schiebt es auf die Frau. Und irgendwo doch als, auf Gott als Vorwurf. Nun fragte Gott, der Herr, die Frau, warum hast du das getan? Und die Frau macht es genauso wie Adam. Die Schlange hat mich verführt, deshalb habe ich gegessen. Nicht ich war's, die Schlange war's. Ja? Der eine schiebt's auf den anderen. Darum richtet sich Gott zur Schlange. Da fuhr Gott, der Herr, die Schlange an, so sei denn, weil du das getan hast, verflucht unter allem Vieh und allen Tieren des Feldes. Aufgepasst! Gott fragt Adam, Gott fragt Eva, Gott fragt aber den Teufel nicht. Gott diskutiert nicht mit dem Teufel, er straft ihn. So sei denn, weil du das getan hast, verflucht unter allem Vieh und allen Tieren des Feldes. Auf deinem Bauch musst du kriechen und Staub fressen alle Tage deines Lebens. Und dann die große Botschaft, das erste Evangelium. Feindschaft will ich setzen zwischen dir und der Frau, zwischen deinem Spross oder deinen Nachkommen und ihrem Spross, ihrem Nachkommen. Und zumindest also beim zweiten Mal, ihrem Nachkommen, ist das in der Einzahl. Kann aber auch in der Mehrzahl verstanden werden. Aber hier ist in der Einzahl. Ich will Feindschaft setzen zwischen dir und der Frau, zwischen deinen Nachkommen und ihrem Nachkommen. Der wird dir den Kopf zertreten, du aber wirst ihn an der Ferse verletzen. Ich sehe schon ihre Gesichter. Hier heißt es, der wird dir den Kopf zertreten. Das Hebräische lässt eben beides zu. Und zwar, er wird ihr den Kopf zertreten oder sie wird ihr den Kopf zertreten. Also sowohl der Nachkomme, ja, der Messias, der Heiland, ist Schlangenkopfzertreter, wie auch die Frau.
der Teufel hat sich über die Frau erhoben, ja, sie unter seine Herrschaft bekommen. Jetzt verheißt Gott die Frau, die die Teufel unter ihrer Herrschaft hat. Die den Teufel unter ihrer Herrschaft hat. Die auf dem Teufel steht, ihm den Kopf zertreten wird. Ja. Also nie unter die Herrschaft des Teufels gerät. Aber hier wird gesprochen von der Verse. Ja. Das sind die äußeren Leiden. Das ist sicher das Leiden des Messias, des Heilandes, des Kreuzes Leiden, ja, wodurch er aber schlussendlich dem Teufel wirklich den Kopf zertritt. Nach dem Fluch über die Schlange wendet sich Gott zunächst einmal zur Frau. Zur Frau sagte er: Viele Beschwerden will ich dir auferlegen bei deiner Mutterschaft. In Schmerzen sollst du Kinder haben, und doch wirst du nach deinem Manne verlangen, der über dich herrschen wird. Das ist die Strafe über die Frau, die Schmerzen, die Sorgen der Geburt und der Erziehung. Und das ist schon deutlich, ja, dass die Frau eben diese Schmerzen trägt. Nach der Erlösung, der heilige Paulus sagt das einmal, die Frau wird selig durch Kinder gebären. Ja, also diese Schmerzen, diese Strafe wird für die Frau zum Heil. Ja. Dann der Urteilsspruch über den Mann. Zu Adam sagte er: Weil du der Bitte deiner Frau nachgegeben und von dem Baume gegessen hast, bezüglich dessen ich dir geboten habe, du darfst nicht von ihm essen, so sei der Erdboden verflucht um deinetwillen. Mit Mühsal sollst du dich von ihm nähren alle Tage deines Lebens. Dornen und Disteln wird er dir tragen, und doch musst du das Gewächs des Feldes essen. Im Schweiße deines Angesichtes wirst du dein Brot verzehren, bis du zur Erde zurückkehrst, von der du ja genommen bist. Denn Staub bist du, und zum Staube kehrst du zurück. Gott macht das angedrohte Verhängnis wahr. Adam und Eva müssen sterben. Nicht direkt, ja, aber sie müssen sterben. Das ist der Fluch über den Mann, der jetzt eben die Mühsale des Lebens hat. Und gerade auch die Mühsale in der Sorge um seine Familie, um seine Frau und seine Kinder. Warum nehmen die Männer so viel Mühsale auf sich? Normalerweise doch aus Liebe zu Frau und Kindern. Frauen und Kindern verstehen das manchmal nicht. Gerade wenn eine junge Familie und man baut ein Haus und der Mann ist laufend da am Haus bauen und denkt an nichts anderes mehr, fühlen sich die Frauen manchmal sehr verwahrlost. Aber es ist doch so, wozu baut der Mann das Haus? Für Frau und Kinder. Es folgt die Verstoßung aus dem Paradies. Adam gab seiner Frau den Namen Eva, denn sie ward die Mutter aller Lebendigen. Gott der Herr aber machte für Adam und seine Frau Kleider aus Fellen und ließ sie sich damit bekleiden. Also Gott macht es selber, macht es auch vor und zeigt dadurch Adam und Eva, wie sie sich Kleider machen. Dann sprach Gott der Herr: Ja, jetzt ist der Mensch wie unser einer geworden, so dass er erkennt, was gut und böse ist. Dass er jetzt nur nicht seine Hand ausstreckt und auch vom Baume des Lebens nimmt und isst und ewig lebt. So vertrieb ihn denn Gott der Herr aus dem Garten von Eden, damit er den Boden bearbeite, von dem er genommen war.

zeigen. Scheinbar waren diese Früchte des Baumes des Lebens nötig, um den Menschen in seiner Jugend zu erhalten. Und darum vertreibt Gott Adam und Eva aus dem Paradies, dass sie sich jetzt, wo sie sich eben dieses ewige Leben, diese ewige Jugend verwirkt hatten, dass sie sich nicht auch wieder an dem Baum vergreifen, verstößt Gott die Menschen aus dem Paradies. Noch einmal zusammenfassend, was ist die Strafe? Die allererste Strafe für Adam und Eva war schon einmal, dass ihnen die Augen aufgingen. Oh ja, dann haben sie eigentlich erst richtig gemerkt und erkannt, was die Sünde ist. Ja. Und sie haben gemerkt, dass sie nackt sind, das ist eben, wie sie entblößt sind von allem, was sie bisher besessen haben. Sie waren so reich und jetzt plötzlich so arm. Und da war die äußere Blöße ein Bild davon. Sie hatten eben alles Übernatürliche und alle außernatürliche Gaben verloren. Frage 54, die nächsten Fragen fassen das noch einmal zusammen. Frage 54, wie waren die ersten Menschen nach dem Sündenfall? Die ersten Menschen waren nicht mehr heilig und vom Himmel ausgeschlossen. Der Himmel war zu. Zweitens, Körper und Geist waren geschwächt. Und zwar Verstand und Wille. Ja, Körper und Geist, Verstand und Wille, aber auch eben körperlich. Die waren nicht mehr so stark, die waren nicht mehr so gesund. Drittens, sie mussten das Paradies verlassen, viel leiden und einst sterben. Adam und Eva hatten viel zu leiden. Sie waren vielleicht nicht sehr oft krank, ja, aber sicher hat es auch ab und zu mal Unfälle gegeben, wo sie sich wehgetan haben. Und sie hatten viel zu leiden, viel Arbeit, viel Mühe. Und das größte Leid, das sie hatten, das kommt später, nämlich wie sie sehen, wie ihre eigenen Kinder ihren Wegen folgen und böse sind. Das ist die größte Strafe. Und viertens, ihr Herz war zum Bösen geneigt. Es wird gesagt, dass Adam und Eva selber nie mehr eine Sünde begangen haben. Das ist gut möglich. Ja. Aber sie haben diese Neigung zum Bösen in sich selber doch erfahren, auch in den Versuchungen. Ja. Und sie haben diese Neigung zum Bösen erlebt und gesehen in ihren eigenen Kindern. Adam ist, glaube ich, 930 Jahre alt geworden und hat gelebt bis 1-200 Jahre vor der Sündflut. Also wenn man die Jahreszahlen vergleicht und aufstellt, das habe ich mal gemacht, und dann sieht man, dass Adam eigentlich bis kurz vor der Sündflut gelebt hat. Also kurz vor der Sündflut. Der Vater oder Großvater von Noe hat Adam noch gekannt, hat also noch gelebt zur Zeit Adams. Verloren gingen also die übernatürlichen Gaben, geschwächt wurden die natürlichen Gaben. Mit dieser ersten Sünde hat Adam aber nicht nur den ersten Menschen geschadet, sondern allen seinen Nachkommen. Das ist die Frage 55 dann. Hat die Sünde Adams allen Menschen geschadet? Antwort: Die Sünde Adams hat allen Menschen geschadet, weil die Schuld mit ihren bösen Folgen auf alle Menschen übergegangen ist. Und zur Erklärung gibt ja der Katechismus: Adam handelte als Vertreter der ganzen Menschheit und als Vater für alle seine Kinder. So ist seine Schuld auf die ganze Menschheitsfamilie übergegangen, weil alle Menschen von ihm abstammen. Daher schrieb der heilige Paulus, dass in Adam alle Menschen gesündigt haben. Seine Sünde vergiftete die Wurzeln der Menschheit und teilt sich allen Zweigen und Ästen mit. Das ist ein schöner Vergleich hier. Wenn die Wurzel vergiftet ist, dann können die Zweige und die Äste nicht gut sein. Frage 56. Wie heißt diese Sünde, die von Adam auf alle Menschen übergegangen ist?
Die Sünde heißt Erbsünde.

weil wir sie nicht selbst begangen, sondern von Adam geerbt haben. Und dann zur Erklärung, die Erbsünde ist also keine persönliche Sünde, sondern eine gemeinsame Familienschuld aller Menschen. Deswegen lastet diese Schuld auf allen Menschen, die zur Welt kommen. Die Schuld der Erbsünde wird bei der Taufe ausgelöscht. Einige Folgen der Erbsünde bleiben aber auch im Getauften zurück. Krankheit und Tod, die böse Begehrlichkeit und viele andere Mühsal. Die Erbsünde. Zunächst einmal die Existenz der Erbsünde. Ja. Woher wissen wir von der Erbsünde? Das steht ja nicht direkt da im Schöpfungsbericht, auch nicht beim Sündenfall. Diese übernatürlichen und außernatürlichen Gaben waren Adam nicht nur für sich allein gegeben. Das können wir uns ungefähr vorstellen, so erkläre ich das den Kindern. Ein König adoptiert einmal einen Bettler. Ja, das heißt, dieser Bettler wird zum Sohn des Königs und damit erhoben in das Geschlecht des Königs. Er ist jetzt ein königlicher Nachkomme von königlichem Geschlecht und damit auch alle seine Nachfahren. Also auch die Kinder des ehemaligen Bettlers werden Königskinder sein. Nun aber, dieser Bettler betrügt und verrät den König. Und der König entzieht ihm seine Rechte und schickt ihn wieder auf die Straße. Damit hat dieser Bettler, der ja einst zum Königssohn erhoben war, nicht nur für sich, sondern auch für alle seine Nachkommen diesen königlichen Titel, dieses königliche Erbrecht verloren. Und so ist es eigentlich auch mit der Erbsünde. Darum Erbsünde. Wir haben etwas nicht, was wir eigentlich besitzen sollten. Es ist Glaubenssatz, Dogma, dass Adam gesündigt hat. Und es ist Glaubenssatz, Dogma, dass es eine Erbsünde gibt. Die Folgen der Erbsünde sind ganz besonders die Neigung zum Bösen. Heutzutage ist man allgemein, dass man versucht, den Menschen einzureden, der Mensch ist gut. Lass ihn sich entwickeln und er entwickelt sich zum Guten. Die ganze Erfahrung in der Erziehungswelt beweist das Gegenteil. Ja. Zum Beispiel nur eines, Kinder muss man zur Dankbarkeit erziehen. Wenn man denen nicht sagt, ja, wie sagst du jetzt? Ja, dass sie Danke sagen müssen, lernen sie es nicht. Und das werden furchtbar undankbare Menschen. Ja. Die Dankbarkeit kommt nicht von selbst. Die muss entwickelt, die muss angelernt werden. Wie erkennen wir das Bestehen einer Erbsünde? Zunächst einmal, weil es eben das Glaubenspunkt ist, dann die Heilige Schrift. Im Psalm 50 betet, das ist der Bußpsalm, den David gebetet hat, nach seinem Sündenfall. Und er spricht hier zu Gott, sieh doch, ich bin in Sünde geboren, in Schuld empfing meine Mutter mich schon. Ja, welche Schuld? Ja. Und zwar in Sünde geboren, also als kleines Kind ist er schon in Sünde geboren. Und zwar auch in Schuld empfing mich meine Mutter schon. Hier spricht er von dieser Erbsünde, weil eine persönliche Sünde kann er ja nicht haben und die Sünde der Eltern geht nicht über auf die Kinder. Johannes 1,29, Johannes der Täufer, spricht, wie er auf den Heiland weist, seht das Lamm Gottes, das ihn wegnimmt, und jetzt sagt er, die Sünde der Welt. Er sagt nicht die Sünden der Welt, sondern die Sünde der Welt. In Einzahl. Und das haben die Kirchenväter immer begriffen als eben diese Erbsünde, diese Erbschuld. Das Gespräch mit Nikodemus, Johannes 3,5.
Der Heiland lehrt den Nikodemus die Notwendigkeit der Taufe, um in den Himmel einzugehen. Also gibt es ein Hindernis, das uns davon abhält, in den Himmel einzugehen. Und dieses Hindernis ist Sünde. Also gibt es eine Erbsünde. Wir können das, die Erbsünde auch schließen aus dem Elend in der Welt und besonders dem Elend und dem Leiden der sogenannten Unschuldigen. Es muss eine Sünde geben, die alle trifft, weil sonst wäre das, was wir nennen, das unschuldige Leiden, wirklich ungerecht. Aber eben in Adam und Eva haben alle gesündigt und sind alle Sünder, ja, und damit strafwürdig und müssen Buße tun. Noch einmal, gerade das unschuldige, was wir nennen das unschuldige Leiden, das wäre wirklich ungerecht, wenn es kein ewiges Leben gäbe. Was ist das Wesen der Erbsünde? Was ist die Erbsünde? Die Erbsünde ist eine ganz eigenartige Sünde. Ja, das heißt wirklich von eigener Art und irgendwo auch ein Glaubensgeheimnis. Die Erbsünde ist nicht die böse Begierlichkeit. Die Erbsünde ist nicht die Neigung zum Bösen, die Neigung zur Sünde. Das lehren die Protestanten. Ja. Das, also Luther ganz deutlich, die Erbsünde, das sind diese schlechten Neigungen. Und ja, natürlich, die Taufe nimmt die schlechten Neigungen nicht weg. Und darum lehrt der Protestantismus, der Mensch ist schlecht und bleibt schlecht, auch nach der Taufe. Ja. Die Sünde wird nur zugedeckt mit den Verdiensten Christi. Also Luther selber, soweit ich weiß, gebraucht hier das Bild eines Mantels. Die Verdienste Christi werden wie ein Mantel über uns gelegt, sodass Gott sozusagen den sündigen Menschen nicht mehr sieht. Das ist ja irgendwo, der Mensch ist und bleibt Sünder im Protestantismus. Und das ist absolut gegen die katholische Lehre. Der Mensch wird durch die Taufe gerechtfertigt, geheiligt. Er ist kein Sünder mehr. Was bleibt, das sind die bösen Begierlichkeiten, die Neigung zur Sünde. Aber eine Neigung zur Sünde ist noch keine Sünde. Die böse Begierlichkeit ist eben eine Folge der Erbsünde, aber nicht die Erbsünde selber. Was ist also die Erbsünde? Hier muss man wirklich ein bisschen Theologie betreiben, weil das ist nicht so einfach. Und das finden Sie normalerweise auch nicht so direkt in den Katechismus drin. Die Erbsünde ist eine wahre Sünde, die allen Menschen eigen ist, innewohnt, alle Menschen befleckt, schuldig und strafwürdig macht, doch ihren Ursprung hat in der freien Übertretung des Gebotes durch Adam. Und diese Sünde geht durch leibliche Abstammung vom ersten Vater auf alle Menschen über. Das ist die Erbsünde. Ich lese es noch einmal vor, weil es eine sehr lange Definition ist, eine Beschreibung, eine theologische Beschreibung der Erbsünde. Die Erbsünde ist eine wahre Sünde, die allen Menschen eigen ist, innewohnt, alle Menschen befleckt, schuldig und strafwürdig macht, doch ihren Ursprung hat in der freien Übertretung des Gebotes durch Adam. Und durch leibliche Abstammung vom ersten Vater auf alle Menschen übergeht. Die Erbsünde, anders gesagt, ist also der Zustand der Beraubung der Gnade, die wir eigentlich zu eigen haben müssten. Die wir eigentlich besitzen müssten. Es war von Gott gemeint, dass wir seine Kinder sein sollten. Wir müssten eigentlich die Gnade besitzen und besitzen sie nicht mehr. Ich lese hier zur Erläuterung auch noch mal ein bisschen vor, was Diekamp, ein Theologe, in seiner Dogmatik schreibt über das Wesen der Erbsünde. Er sagt, die Kirche hat die Frage nach dem Wesen der Erbsünde nicht entschieden. Aber ihre Glaubensentscheidungen enthalten einige Leitsätze,
nach denen die verschiedenen diesbezüglichen Ansichten beurteilt werden können. Und jetzt zunächst mal die Leitsätze, und zwar vom Konzil von Trient. Erstens, die Erbsünde ist eine wahre und eigentliche Sünde. Das ist ein Dogma, ein Glaubenssatz. Es ist eine wirkliche, eine eigentliche, eine wahre Sünde. Sie besteht nämlich nicht im Tode oder in leiblichen Strafen, sondern ist eine Todsünde. Es ist etwas im Erbsünder, was wirklich und eigentlich eine Sünde ist. Zweitens, die Erbsünde ist die durch die Fortpflanzung sich vererbende Sünde Adams. Auch das ist ein Glaubenssatz. Da sich aber nicht Adams sündhafte Tat selbst, sondern nur die durch sie verursachte dauernde Schuld vererben kann, so ist die Erbsünde, was man nennt, ein Peccatum habituale, nicht aktuale. Also anders gesagt, es ist eben nicht eine persönliche Sünde, sondern eine geerbte Sünde. Eine geerbte Todsünde. Drittens, sie ist in allen Nachkommen Adams, und zwar in jedem Einzelnen, als eine ihm eigene Sünde. Auch das ist ein Glaubenssatz. Sie ist in allen Nachkommen Adams, und zwar in jedem Einzelnen, als eine ihm eigene Sünde. Nicht eine fremde Ungerechtigkeit wird äußerlich zugerechnet, sondern die Erbsünde ist eine innere Ungerechtigkeit jedes einzelnen Menschen. Freilich nicht aufgrund eigener Verschuldung, sondern als Sünde der Natur ererbt. Vierter Punkt, die Taufe hebt die Erbschuld auf und beseitigt alles, was im wahren und eigentlichen Sinne Sünde ist. Auch das ist ein Glaubenssatz. Und zwar ist der gerade ausgesprochen gegen die Protestanten. Die Erbsünde ist keine persönliche Sünde, sondern eine Erbsünde. Darum, wer mit der Erbsünde stirbt, also nur mit der Erbsünde, kommt nicht in die Hölle, weil sie keine persönliche Sünde ist, kommt aber auch nicht in den Himmel, ja, weil die Erbgerechtigkeit, die heiligmachende Gnade, nicht da ist. Das nennt man dann den Limbus. Da kommen wir später nochmal drauf zu sprechen. Wie wird die Erbsünde fortgepflanzt? Durch ihre Abstammung, also durch die Abstammung der Menschen von Adam. Darum, jede Wissenschaft und jede Lehre, die zum Schluss kommt, dass die Menschen von verschiedenen Menschen abstammen, muss falsch sein. Weil es ein Glaubenssatz ist, dass alle Menschen die Erbsünde haben, weil sie von Adam abstammen. Und es ist ganz deutlich, auch in der Heiligen Schrift, dass alle Menschen von Adam abstammen und nicht von irgendwelchen Affen. Wie haben wir das, diese Erbsünde, diese Fortpflanzung, wie haben wir uns das vorzustellen? Ich mache hier immer diese Zeichnung, und zwar sehen Sie hier eine Batterie. Ja. An diese Batterie sind über eine Leitung verschiedene Lampen angehängt. Die Leitung hängt am Pluspol und am Minuspol. Darum, die Lampen leuchten. Wenn ich jetzt diese Leitung unterbreche, was geschieht dann? Dann leuchten die Lampen nicht. Sie haben das Licht, das sie geben sollten, nicht mehr in sich. Da können sie aber nichts dafür, weil sie haben das Licht, sie bekommen dieses Licht oder den Strom nicht mehr mitgeteilt. Und das ist eigentlich ein Bild der Erbsünde. Jetzt mache ich wieder eine Verbindung zwischen den zwei abgerissenen Endstücken. Und ich nenne diese Verbindung Jesus Christus. Ja? Der so sein Kreuz sozusagen wieder die Brücke geschlagen hat und diese beiden Enden wieder verbindet, sodass die Gnade wieder fließen kann. Ja. Und jetzt leuchten die Lampen wieder, aber merkwürdigerweise einige leuchten nicht. Warum nicht?
Nicht deswegen, weil die Gnade nicht da ist, sondern deswegen, weil sie selber die Gnade verloren haben. Die Lampen sind kaputt, ja, tot. Das ist die Todsünde, und zwar die persönliche Todsünde. Also das ist so ein bisschen technisch ausgedrückt die Lehre über die Erbsünde und die Erlösung. Zum Schluss noch die zwei letzten Fragen, 57 und 58. Wer allein ist vor der Erbsünde bewahrt worden? Maria allein ist vor der Erbsünde bewahrt worden, weil sie Mutter Gottes war. Über die unbefleckte Empfängnis, da kommen wir noch zu sprechen, wenn wir über Maria sprechen. Maria hatte schon vom ersten Augenblick des Lebens an die heilig machende Gnade. Sie war von der Erbsünde frei. Das nennt man die unbefleckte Empfängnis. Die besondere Gnade verdankt Maria dem Erlösungswerk ihres göttlichen Sohnes. Sie ist vom Heiland erlöst, jedoch herrlicher als wir. Wir sind von der Sünde befreit, sie aber ist vor der Sünde bewahrt worden. Also in dem Sinn hat Christus auch Maria erlöst. Dadurch, dass er ihr die Verdienste verdient hat, vor der Sünde bewahrt zu werden. Maria ist auch frei geblieben von jeder anderen Sünde und von jeder Neigung dazu. Sie war, wie der Engel sagt, voll der Gnade. Das Fest der unbefleckten Empfängnis feiern wir am 8. Dezember. Und die Frage 58: Ging durch den Sündenfall alle Hoffnung auf den Himmel verloren? Durch den Sündenfall ging nicht alle Hoffnung auf den Himmel verloren. Gott versprach und sandte den Erlöser Jesus Christus. Das ist eben der Schlange den Kopf zertreten wird. Schon im Paradies verhieß Gott dem Menschen den Erlöser. Er sprach zur Schlange, hier kommt es noch einmal, ich will Feindschaft setzen zwischen dir und dem Weibe, zwischen deiner Nachkommenschaft und ihrer Nachkommenschaft. Sie wird dir den Kopf zertreten, also hier ist mit sie übersetzt, und du wirst ihrer Verse nachstellen. Das war die erste frohe Botschaft. Später hat Gott durch die Propheten und Vorbilder die Sehnsucht nach dem Erlöser wachgehalten. Das werden wir später noch sehen. Erst nach mehreren tausend Jahren hat er ihn wirklich gesandt. An diesen langen Weltadvent erinnert uns jedes Jahr die Adventszeit. 4 Wochen für das, was man normalerweise annimmt im Alten Testament, 4000 Jahre. Und noch die Schlussermahnung vom Katechismus. Ohne dieses Erbarmen Gottes, ohne den Erlöser, könnte niemand selig werden. Unmöglich wäre es, dass uns Sünden vergeben, die Gnade geschenkt und dass wir selig würden. Daher singt am Weihnachtstag die Kirche an der Krippe: Beim Herrn ist Erbarmen und bei ihm ist überreiche Erlösung. Und das wird uns jetzt dann in den nächsten Stunden beschäftigen, nämlich der Erlöser, Jesus Christus. Damit schließe ich.

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